Capable of Anything. Ben Folds war das gerade zusammen mit Y Music. Das ist ein Kammerensemble aus New York, bestehend aus Trompete, Flöte, Klarinette, Geige, Bratsche und Cello. Eine wirklich schöne Kombi, finde ich, erst recht in diesem Popmusik-Kontext, wie wir ihn gerade gehört haben. Und hier geht's weiter mit Stoppock, Mal dein Herz an.

Ganz feine Musik von Stophock, Mal dein Herz an hier in den Bremen 2 Sounds. Und wir machen direkt weiter mit einem neuen Song von Ziggy Alberts aus Australien. Der bringt nämlich auch gerade neue Songs raus. I Need My Woman, so heißt dieser nächste Track, Ziggy Alberts.

Das ist Ziggy Alberts mit neuer Musik I Need My Woman. Ziggy Alberts bezeichnet den Song als sentimentalen Lap-Tap-Song. Lap-Tap klingt vielleicht erstmal ein bisschen komisch, erklärt sich aber, wenn man sieht, wie Ziggy Alberts diesen Song performt, nämlich im Schneidersitz sitzend, mit der Gitarre auf dem Schoß, die liegt da so längs und dann wird gleichzeitig auf dem Instrument gezupft und geklopft und so begleitet sich der Australier dann eben an der Gitarre selbst. Ja, I Need My Woman, neue Musik von Ziggy Alberts.

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1: Ein hochsommerlicher Tag braucht sommerliche und ich finde auch entspannte Tracks zum Runterkommen. Und davon habe ich natürlich heute auch noch ein paar dabei. Der nächste Song zum Beispiel lädt dazu ein, die Füße hochzulegen und den Abend jetzt mal schön ausklingen zu lassen. Das ist Bekar mit Hell and Back.

Only for a Moment, das waren Lola Marsch aus Tel Aviv. Ein israelisches Indie-Folk- und Pop-Duo steckt hinter dieser schön optimistischen Musik. Das sind die Sounds hier bei Bremen 2 und wir machen direkt weiter mit den Doors. Good luck with whatever.

Aber in Deutschland dürfte sie noch eher so als Geheimtipp durchgehen. Dabei hat sie schon den Support für echt große Musikerinnen gespielt, für Sabrina Carpenter zum Beispiel oder auch für Florence and the Machine. Also wirklich große Touren hat sie begleitet. In Großbritannien, also bei ihr zu Hause, ist sie auch schon sehr viel bekannter als vielleicht hier in Deutschland. Sie war letztes Jahr auch schon für 2 Brit Awards nominiert. Und jetzt raten Sie mal, wer ihr aus diesem Anlass, also für ihre Brit Award Nominierungen, Blumen geschickt hat und handschriftlich gratuliert hat. Die britische Pop-Ikone Adele höchstpersönlich. Also sie scheint ein großer Fan zu sein und Rachel Chinoiri musste sich davon dann wohl erstmal wieder erholen, was ich sehr verständlich finde. Ja, jetzt wollen wir sie mal hören mit neuer und, wie ich finde, schön sommerlicher und vor allem auch tanzbarer Musik. One Song Away from Crying.

One Song Away from Crying, das war Rachel Chinoiri mit ganz neuer Musik und einem Ausblick auf ein neues Album, I Think I Spoke Too Soon, so soll es heißen, und das erscheint dann im Oktober. Rachel Chinoiri kommt, wie gesagt, aus Großbritannien und hat eine musikalische Ausbildung, die sich sehen lassen kann. Sie ist nämlich zur Brit School gegangen, also zu dieser prestigeträchtigen Talentschmiede in Großbritannien. Amy Winehouse ist da auch hingegangen, Adele zum Beispiel auch, oder auch Olivia Dean, die ja aktuell sehr erfolgreich ist, und sie war tatsächlich eine Mitschülerin von Rachel Chinoiri. Also die beiden haben zusammen

an die Schulbank gedrückt sozusagen. Sie kennen sich gut und scheinen sich auch gut zu verstehen. Rachel Chinoiri hat mal in einem Interview erzählt, was sie an ihrer ehemaligen Mitschülerin und deren Musik so begeistert. Und da hat sie schöne Worte gefunden für Olivia Dean. Sie sagt da, sie bewundert, dass ihre Musik auf eine Art eine Erweiterung ihrer Persönlichkeit ist. Und dann sagt sie noch, dass Olivia Dean such a light wäre, also wohl ein Mensch, den man gerne um sich hat. Also ich höre da keine Ellenbogen raus oder so, sondern sehr viel Wertschätzung. Zwei tolle Musikerinnen sind das und wir hören jetzt die zweite, Olivia Dean mit Lady Lady.

Olivia Dean mit Lady Lady aus dem, wie ich finde, wundervollen Album The Art of Loving. 2025 ist das erschienen und dieses Album wurde just für einen Preis nominiert. Heute nämlich wurde die Shortlist für den Mercury Prize 2026 veröffentlicht. Das ist ein renommierter britischer Musikpreis, der nicht für eine Person vergeben wird oder für eine Band, sondern für ein Album. Ja, und Olivia Dean könnte eben mit The Art of Loving gewinnen, aber sie hat auch starke Konkurrenz. Florence and the Machine zum Beispiel sind auch nominiert. Ray ist auch nominiert oder auch Paul McCartney. Also schauen wir mal, aber auch eine Nominierung ist natürlich eine tolle Würdigung. Das sind die Sounds hier bei Bremen 2, jetzt mit Hooray for the Riff Raff und Buffalo.

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1: Und mit Ihnen, schön, dass Sie dabei sind. Ich habe in dieser Stunde noch Festival- und Konzerttipps für die Region dabei. Jetzt aber erstmal Musik von zwei Schwestern aus Schweden. Das sind First Aid Kid mit It's a Shame.

Auch das war eine schwedische Musikerin, nämlich Anna Ternheim aus Stockholm, gerade mit diesem schönen sphärischen Sound. You belong with me, so heißt der Song. Die Musikerin selbst würde vielleicht gar nicht sphärisch sagen, sondern nächtlich. So hat sie mal ihren eigenen Sound beschrieben. Sie hat gesagt, sie schreibt nächtliche Musik. Das war schon immer so und wird wohl auch ewig so bleiben. Und es gibt einen ziemlich konkreten Grund dafür, nämlich den, dass am Tag ihrer Geburt ein Stromausfall war. Und sie kam dann um 3 Uhr in der Früh zur Welt beim Schein von Taschenlampen, so hat sie das erzählt. Und genau, das ist dann eben der Grund dafür, dass dieses Nächtliche sie so fasziniert und sie da irgendwie bei geblieben ist. Also eine ja mythische Erzählung rund um die Geburt von Anna Ternheim und diesen ja wunderschönen Sound, den sie jetzt kreiert. Das sind die Sounds hier bei Bremen 2, jetzt mit Adam Douglas, Blue White Lie.

White Lie von Adam Douglas. Und wir kommen zu einer Newcomerin hier in den Sounds, zu einer jungen Musikerin, die gerade erst ihre allererste EP veröffentlicht hat. Also sozusagen ein Mini-Album. Damit geht's ja meistens los, bevor dann die erste große Platte, das erste Debütalbum eben kommt. Diese EP, von der ich spreche, gehört Elissa Grace. Das ist eine Künstlerin aus den USA. Sie stellt sich jetzt also erstmals so richtig vor mit dieser EP. Spilling My Guts, so hat sie die genannt. Und darauf ist musikalisch ein Mix aus Folk-Pop und Indie zu hören, so würde ich es beschreiben. Und vor allem ist darauf zu hören, was sie für eine feine Art hat, in ja, ihrer Art Geschichten zu erzählen. Also so ganz präzise, mit schönen Beobachtungen schmückt sie ihre Texte aus. Ich finde, der nächste Song, der zeigt das ganz gut. Das ist Elissa Grace jetzt mit aktueller Musik, Dog with a Bone.

Auf Instagram, da beschreibt sich Alyssa Grace als Wannabe-Singer in ihrer Bio. Ich finde, das ist ganz schön tief gestapelt. Spätestens jetzt mit ihrer ersten EP ist sie, würde ich sagen, ja, aus der Wannabe-Sängerin längst rausgewachsen. Der Song, den wir gerade gehört haben, der heißt Dog with a Bone und der ist erschienen auf der Debüt-EP dieser jungen Sängerin. Nouvelle Vague, falls Sie die nicht kennen, sind ein französisches Bossa Nova-Projekt, das es jetzt schon über 2 Jahrzehnte gibt. Gleichzeitig ist das aber auch eine französische Coverband. Also die Einflüsse sind sehr vielseitig und Nouvelle Vague sind eben sehr, sehr begabt darin, Klassiker ganz neu zu erfinden. Den nächsten Song, den kennen Sie ziemlich sicher, aber vielleicht nicht mit diesem französischen Touch. The Look of Love, Nouvelle Vague hier in den Sounds.

The Look of Love, gerade in der französisch angehauchten Bossa Nova-Version von Nouvelle Vague. Wir machen weiter mit Gretchen Peters, Just Dropped In To See What My Condition... Nee, nochmal. Just Dropped In To See What Condition My Condition Was In. Das ist ein komplizierter Titel, wir hören ihn.

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1: Eine knappe halbe Stunde haben wir noch zusammen. Schön, dass Sie dabei sind. Das sind jetzt Carnival Youth mit Seagulls on Bicycles.

Das war die australische Band World Fly mit Beautiful Girl. Und wir machen weiter mit Heather Maloney und Darlene. Das sind die Sounds hier bei Bremen 2 am Donnerstagabend.

0: Heather Maloney mit Darlene. Es ist ja nach wie vor Festivalsaison bei uns in der Region. Ab morgen geht zum Beispiel das Wattenschlick-Fest los. Die nächste Band, die wird auch dabei sein. Dressed Like Boys, so heißt diese Gruppe. Das ist ein Projekt um den Belgier Jelle Dentürk. Ja, aber auch wenn sie nicht dabei sind und sagen, boah, Festival ist jetzt nicht so meins, dachte ich mir, gebe ich ihnen jetzt einfach mal einen ganz exklusiven Einblick in das, was Dressed Like Boys denn so musikalisch machen. Denn die Band um Jelle Dentürk hat uns kürzlich erst besucht für eine exklusive Radiosession hier bei uns im Studio. Also die waren mit Instrumenten alle Mann vor Ort hier bei uns bei Bremen 2 und haben ein Konzert gespielt. Zwischendurch wurde auch noch schön gequatscht und es wurden unsere Fragen beantwortet. Falls Sie möchten, können Sie das komplette Konzert, die komplette Radiosession nochmal nachhören auf bremen2.de. Ich habe jetzt erstmal einen Song rausgepickt, der heißt Nando und den hören wir jetzt. Also Dressed Like Boys mit Nando live bei Bremen 2.
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Das waren Dressed Like Boys mit Nendo live in der Bremen 2 Radio Session. Im Mai hat uns diese Gruppe besucht. Ein paar Hörerinnen und Hörer durften auch dabei sein. Vielleicht waren sie ja sogar mit dabei und saßen mit im Studio. So viele Menschen passen hier ja nicht rein. So viel Platz ist nämlich nicht. Aber ein paar durften eben dabei sein. Und das muss ein sehr, sehr schöner Abend gewesen sein. Ich finde, Jelle Dentschirk, der Sänger und der Kopf dieser Gruppe Dressed Like Boys, ist ein wirklich beeindruckender Sänger. Sehr auf den Punkt, haben wir gerade auch ganz gut hören können mit diesem Live Mitschnitt. Wenn Sie nochmal die komplette Radiosession hören möchten, dann können Sie das sehr, sehr gerne tun. Dafür einfach auf unsere Homepage gehen. bremen2.de wäre da die Adresse. Wir machen weiter mit Wolf Alice und The Sofa.

0: Thank you very much.
1: Hi Hood, Glenn Hansard, live in Berlin mit Unterstützung seines Publikums, und so wollen wir ihn in Erinnerung behalten. Als Man of the People, als Ire, der einige der besten Seiten seiner Leute in sich vereinte. Der irische Journalist Niall Stokes, der drückte es wie folgt aus, Zitat: Er war ein brillanter Musiker, ein großartiger Sänger, ein fantastischer, charismatischer Musiker und ein intensiver Typ, der immer alles gab, egal was er machte. Und ja, ein wenig mehr von Glenn Hansard dann noch in der nächsten Stunde. Wir machen jetzt erstmal weiter mit Ben Barrett, Westbound.

Sie und Sounds am Freitag auf Bremen 2 und das war eine Stimme von der amerikanischen Indie-Szene, die gefördert wurde von einem Mann, der das immer mal wieder macht für andere. Der Förderer heißt Sufjan Stevens, der geförderte Dennison Whitmer. Und dieser sang hier von fehlendem Schatten, was hier wohl ein Bild ist für den fehlenden Ort im Leben, an dem man sich richtig und gut fühlt. Dennison Whitmer singt hier außerdem von Selbstzweifeln und vom Nicht-Genau-Wissen, in welche Richtung es so gehen sollte oder könnte für ihn. Mit anderen Worten, klassischer Singer-Songwriter-Stoff. Aber die Musik, die klingt dennoch heiter und positiv. Das ist bei Mary Chapin Carpenter in den nächsten Minuten nicht unbedingt so. Sie singt in ihrem kritischen Polit-Song American Stooge von einem Typus, und einem Typen, der in erster Linie in eigener Sache unterwegs ist als Politiker. MCC, Mary Chapin Carpenter, sie hat ihn durchschaut.

Mary J. Blige Carpenter, American Stooge, und damit kommen wir gleich zu einer Frau, die die junge Alternative Country und Nashville Szene mit einem ziemlich direkten, intensiven Protestalbum bereichert in diesen Tagen. Margot Price. Sie hat ihr Album Days of Unrest genannt, Tage des Aufruhrs, und sie lässt auch noch einmal einen alten Klassiker aus den 60er Jahren wieder auferstehen mit frischer Energie, denn auch Margot Price möchte nicht mehr auf Maggie's Farm arbeiten.

Von Bob Dylan geschrieben vor mehr als 60 Jahren, dann der erste Song beim historischen ersten elektrischen Auftritt von Dylan beim Newport Festival 1965, Maggie's Farm. Bis heute ist er geblieben als Song des Widerstands und der Rebellion und das passt gut zu Margot Price, die sich auf ihrem neuen Album Days of Unrest als wütende, besorgte Künstlerin präsentiert, als Bürgerin außerdem und einmal sogar mit Unterstützung der großen alten Dame Joan Baez, die gerade noch einmal in diesem Jahr auf der Bühne stand beim diesjährigen Newport Festival. Das gibt es ja immer noch. Und hier kommt ein Comeback. Das Comeback einer Country-Frau, die jetzt neue Wege beschreitet, denn Winona Judd hat nach dem Tod ihrer Mutter Naomi Judd viele persönliche Probleme gehabt und das Mutter-Tochter-Verhältnis war ein schwieriges bei den Judds. Sie waren ja große Stars der Country-Welt. Jetzt ist Winona Solo wieder da, musikalisch entschlackt und viel interessanter als zuvor. Am I Missing Out, Winona?

Am I Missing Out, neuer Song von Wynonna Judd, einfach nur Wynonna ist sie heute als Künstlerin und sie hat auf diesem Comeback-Album viele Gäste aus der Alternative-Szene, Iron and Wine, The Wine Entreaty und andere mehr dazu. Und folgendes hat sie gesagt, Wynonna Judd, Zitat, ich habe mein ganzes Leben über Liebeskummer, Heilung und Überleben gesungen, aber ein Album wie dieses habe ich noch nie gemacht. Diese Songs erzählen die Wahrheit darüber, wo ich gewesen bin, was ich verloren habe, was ich überwunden habe und wer ich geworden bin. Ja, so viel erstmal als Zitat aus dem Pressetext in diesem Fall zu diesem Album, das erst im Herbst erscheinen wird, aber man kann gespannt sein, was sich Wynonna Judd heute so für ihre Fans ausgedacht hat an neuer Musik. Und wir machen weiter, nicht mit einer amerikanischen, sondern mit einer deutschen Stimme, eine Soul-Pop-Stimme aus Berlin, King Josephine, Sweet Craving. Woo.

Zu den Nachrichten geht's jetzt mit der Stimme von Will Stratton, Sänger, Songwriter, Gitarrist und nicht zuletzt studierter Komponist und Arrangeur, ein Mann, der Orchesterpartituren schreiben kann, aber er schreibt auch schöne Songs, ein Mann mit vielen Talenten. Manzanita heißt der Song, ich bin Radmund Gedick, melde mich gleich zurück mit Sounds, Teil 2, bis gleich.

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1: Willkommen zurück zur zweiten Stunde. Auch in dieser Stunde wollen wir noch einmal Musik von Glenn Hansard hören, dem großen Verlust der Musikwelt dieser Woche. Wir wollen ihn später hören mit einem Springsteen-Song, denn auch der Boss zählte zu den Helden von Glenn. Aber es gibt ja auch noch andere gute Leute in New Jersey, zum Beispiel die Indie-Band Real Estate. Mit der fangen wir an. Sounds Teil 2. Viel Vergnügen.

You Are the Very Moon, die Norwegerin Silje Nergård war das aus ihrem Album Tomorrow Will Figure Out the Rest. Silje Nergård widmete dieses Album ihren musikliebenden Eltern, die ihren Kindern schon früh die Bereicherung des Lebens durch aktives Musizieren vorlebten und vermittelten dazu einen Fokus auf das Leben im Moment. So hat Silje Nergård es der Welt mitgeteilt. Ja, und so legt auch die Sängerin auf diesem Album es mal wieder drauf an, Nähe und Zugewandtheit zu vermitteln. Das ist ihre große Stärke. Ihre Stimme hat zwar sicherlich nicht die Ausdrucksstärke der internationalen Top-Liga des Jazz, doch eine gewandte Jazz-Pop-Stilistin ist sie, die blonde Frau aus Oslo. Sie möchte entschleunigen, der eiligen Welt etwas entgegensetzen und damit ist sie erfolgreich, auch hierzulande seit Jahren schon. Es geht in die Folkwelt von Irland, als nächstes mit The Young Folk. I've been here before.

I've been here before, the young folk. Und damit noch einmal zurück zu Glenn Hansard, der mit 56 Jahren bei einem Motorradunfall in Dublin ums Leben kam diese Woche. Ein großer, großer Verlust für die Musikwelt. Seine Geschichte ist oft erzählt worden, die Geschichte vom Straßenmusiker zum Oscar-Gewinner. Entscheidender scheint mir aber zu sein die besondere Leidenschaft von Glenn Hansard für das, was er tat. Er hat es geschafft, einen Traum zu leben, seinen Traum zu leben. Und er hat dennoch die Welt nicht vergessen, aus der er kam. Noch vor wenigen Jahren spazierte ich durch eine kleine Seitenstraße nahe der Grafton Street in Dublin und plötzlich kam mir Glenn Hansard entgegen mit einem Gitarrenkoffer und mit einigen Kindern im Schlepptau. Hansard hat auch später immer wieder mal Pop-up-Auftritte auf der Straße gespielt in Dublin und er setzte sich besonders ein für die Obdachlosen in seiner Heimatstadt Dublin. Das ist ja ein gravierendes Problem dort. Die letzten Jahre waren aber vor allem geprägt durch Vaterschaft und das hat ihn wirklich umgehauen und es zerreißt einem wirklich das Herz, wenn man zum Beispiel den Song Factory Street Bells auf dem letzten Album von The Swell Season hört, dem Duo mit Marquetta Irglova. Das war ein Song für seinen kleinen Sohn, der jetzt 4 Jahre alt sein dürfte und das ist wirklich, wirklich so traurig. Hier ist Glenn Hansard mit einem Springsteen-Song, der wohl angesichts der Geschehnisse dieser Woche eine neue Bedeutung bekommen dürfte. Drive All Night. Glenn Hansard.

Drive All Night, Glenn Hansard mit seiner Version dieses Springsteen-Songs, das Original zu finden, auf dem Album The River. Und hier wurde Glenn stimmlich unterstützt von seinem guten Freund Eddie Vedder von Pearl Jam. Und wenn der Boss nach Dublin kam, der Boss Springsteen, dann stand mehr als nur einmal auch Hansard als Gast mit auf der Bühne. Glenn Hansard, rest in peace, we won't forget. Sie hören Bremen 2, Sounds am Freitagabend. Es geht musikalisch in eine andere Richtung mit Simon Hudson aus Australien, Something Real.

Bly von Adam Douglas. Und wir kommen zu einer Newcomerin hier in den Sounds, zu einer jungen Musikerin, die gerade erst ihre allererste EP veröffentlicht hat, also sozusagen ein Mini-Album. Damit geht's ja meistens los, bevor dann die erste große Platte, das erste Debütalbum eben kommt. Diese EP, von der ich spreche, gehört Elissa Grace. Das ist eine Künstlerin aus den USA. Sie stellt sich jetzt also erstmals so richtig vor mit dieser EP, Spilling My Guts, so hat sie die genannt. Und darauf ist musikalisch ein Mix aus Folk-Pop und Indie zu hören, so würde ich es beschreiben. Und vor allem ist darauf zu hören, was sie für eine feine Art hat, in ja, ihrer Art Geschichten zu erzählen. Also so ganz präzise, mit schönen Beobachtungen schmückt sie ihre Texte aus. Ich finde, der nächste Song, der zeigt das ganz gut. Das ist Elissa Grace jetzt mit aktueller Musik, Dog with a Bone.

Auf Instagram, da beschreibt sich Alyssa Grace als Wannabe-Singer in ihrer Bio. Ich finde, das ist ganz schön tief gestapelt. Spätestens jetzt mit ihrer ersten EP ist sie, würde ich sagen, ja, aus der Wannabe-Sängerin längst rausgewachsen. Der Song, den wir gerade gehört haben, der heißt Dog with a Bone und der ist erschienen auf der Debüt-EP dieser jungen Sängerin. Nouvelle Vague, falls Sie die nicht kennen, sind ein französisches Bossa Nova-Projekt, das es jetzt schon über 2 Jahrzehnte gibt. Gleichzeitig ist das aber auch eine französische Coverband. Also die Einflüsse sind sehr vielseitig und Nouvelle Vague sind eben sehr, sehr begabt darin, Klassiker ganz neu zu erfinden. Den nächsten Song, den kennen Sie ziemlich sicher, aber vielleicht nicht mit diesem französischen Touch. The Look of Love, Nouvelle Vague hier in den Sounds.

The Look of Love, gerade in der französisch angehauchten Bossa Nova-Version von Nouvelle Vague. Wir machen weiter mit Gretchen Peters, Just Dropped In To See What My Condition... Just Dropped In To See What Condition My Condition Was In. Das ist ein komplizierter Titel, wir hören ihn.

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1: Eine knappe halbe Stunde haben wir noch zusammen. Schön, dass Sie dabei sind. Das sind jetzt Carnival Youth mit Seagulls on Bicycles.

Das war die australische Band World Fly mit Beautiful Girl. Und wir machen weiter mit Heather Maloney und Darlene. Das sind die Sounds hier bei Bremen 2 am Donnerstagabend.

0: 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Es ist ja nach wie vor Festivalsaison bei uns in der Region. Ab morgen geht zum Beispiel das Wattenschlick-Fest los. Die nächste Band, die wird auch dabei sein. Dressed Like Boys, so heißt diese Gruppe. Das ist ein Projekt um den Belgier Jelle Dentürk. Ja, aber auch wenn sie nicht dabei sind und sagen, boah, Festival ist jetzt nicht so meins, dachte ich mir, gebe ich ihnen jetzt einfach mal einen ganz exklusiven Einblick in das, was Dressed Like Boys denn so musikalisch machen. Denn die Band um Jelle Dentürk hat uns kürzlich erst besucht für eine exklusive Radiosession hier bei uns im Studio. Also die waren mit Instrumenten alle Mann vor Ort hier bei uns bei Bremen 2 und haben ein Konzert gespielt. Zwischendurch wurde auch noch schön gequatscht und es wurden unsere Fragen beantwortet. Falls Sie möchten, können Sie das komplette Konzert, die komplette Radiosession nochmal nachhören auf bremen2.de. Ich habe jetzt erstmal einen Song rausgepickt, der heißt Nendo und den hören wir jetzt. Also Dressed Like Boys mit Nendo live bei Bremen 2.
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Das waren Dressed Like Boys mit Nendo live in der Bremen 2 Radio Session. Im Mai hat uns diese Gruppe besucht. Ein paar Hörerinnen und Hörer durften auch dabei sein. Vielleicht waren sie ja sogar mit dabei und saßen mit im Studio. So viele Menschen passen hier ja nicht rein. So viel Platz ist nämlich nicht. Aber ein paar durften eben dabei sein. Und das muss ein sehr, sehr schöner Abend gewesen sein. Ich finde, Jelle Dentschirk, der Sänger und der Kopf dieser Gruppe Dressed Like Boys, ist ein wirklich beeindruckender Sänger. Sehr auf den Punkt, haben wir gerade auch ganz gut hören können mit diesem Live Mitschnitt. Wenn Sie nochmal die komplette Radiosession hören möchten, dann können Sie das sehr, sehr gerne tun. Dafür einfach auf unsere Homepage gehen. bremen2.de wäre da die Adresse. Wir machen weiter mit Wolf Alice und The Sofa.

Diese Musik können Sie live hören, wenn Sie denn möchten. Wolf Alice spielen nämlich bald in Hamburg und zwar beim MS Dogville Festival. Am Samstag, den 15. August, tritt dieses Quartett aus London dann auf. Wir haben sie gerade mit The Sofa gehört, so hieß der Song. Ja, und dann bringen sie eben nach Hamburg ihren Mix mit, ne? Aus Indie-Rock, Alternative, Grunge steckt da auch drin. Das ist echt eine, ja, coole Mischung, finde ich. Auf jeden Fall sind auch sehr eingängige Melodien mit dabei. Also eine Empfehlung von mir zum Schluss. Wolf Alice spielen demnächst beim MS Dogville. Ja, und damit sage ich auch schon Tschüss. Das waren die Sounds für heute. Ich bin Sophia Fischer und ich wünsche Ihnen jetzt noch ganz viel Spaß. Machen Sie sich einen schönen Abend und bis ganz, ganz bald. Ciao.

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1: Guten Abend, herzlich willkommen zu Sounds an diesem Freitag. Wir wollen Glenn Hansard noch einmal würdigen in dieser Sendung, denn der so tragisch in dieser Woche ums Leben gekommene Musiker aus Irland hat es wirklich verdient. Und er war ja auch einige Male zu Gast in Bremen. Dazu aber gleich, wir starten mit einer Frau, die demnächst live in Deutschland gastieren wird, und zwar im Vorprogramm von Brandi Carlile. Aus Schottland, Katie Tunstall. Viel Vergnügen.

There She Goes. Mit diesem Song begann es. Das letztjährige Album von Soulman Curtis Harding, Departures and Adventures hieß es. Und in diesem Opener, da präsentierte der Afroamerikaner aus Atlanta ein Loblied auf eine, ja, idealisierte weibliche Figur, könnte man sagen, die trotz einer gewissen charakterlichen Komplexität die Welt immer wieder mit Licht erfüllt. Genau wie die besondere Schönheit einer Rose, die ja auch keine Grobheit verträgt, ohne Schaden zu nehmen und die dann den einen oder anderen Stachel zu bieten hat. Curtis Harding ist aber hier eindeutig voller Bewunderung. So viel ist klar. Hardworking Americans kommen jetzt, und das ist zum einen eine durchaus selbstironische Bezeichnung für eine Band, denn einige der Beteiligten hatten Zeit ihres Lebens eher ein Slacker-Image. The Mountain Song, Hardworking Americans.

The Mountain Song, Hardworking Americans waren das. Eine Band, die es so auch nicht mehr geben kann, denn zwei der wesentlichen Mitwirkenden leben nicht mehr. Der eine hieß Neil Cassell, schied freiwillig aus dem Leben vor einigen Jahren. Der andere hieß Todd Snyder und war bis zu seinem Tod in diesem Jahr ein schrulliger, exzentrischer Außenseiter im alternativen Musikbetrieb von Nashville. Ja, und damit zu Glenn Hansard, dessen plötzlicher Unfalltod sicherlich viele Menschen auf der Welt erschüttert und sehr traurig gemacht hat. Denn wenn es einen gab, der unerschütterlich auf der Seite von Menschlichkeit und Empathie war in seiner kreativen Arbeit, dann war es dieser bemerkenswerte Musiker aus Dublin, der groß wurde als Sohn eines Arbeiters mit einem Alkoholproblem, was dazu führte, dass sich Hansard Senior zu einem sehr verschlossenen Mann entwickelte, der auch seine Familie nicht an seinem Gefühlsleben teilhaben lassen konnte und wollte. Glenn wollte es anders machen und die Welt konnte davon profitieren, denn er ließ alles raus und riss damit andere mit. Und besonders galt das, wenn er live auftrat. In Bremen war das einige Male der Fall. Das letzte Mal war er hier zu einer Studio-Session für Bremen 2 vor wenigen Jahren. Und daraus hören wir jetzt einen ersten Song, das ist Winning Streak. Bob Dylan hat Forever Young, Glenn Hansard hatte Winning Streak.

Winning Streak, Glenn Hansard live im Studio von Bremen 2. Er konnte Menschen bewegen, er konnte sie mitreißen und wenn man ihn persönlich traf, dann konnte man auf einen besonderen Typen treffen. Einer, der es trotz seines späten Ruhms nie verlernt hatte, sich aufrichtig für seine Mitmenschen zu interessieren und der auch bei seinem letzten Auftritt in Norddeutschland, das war im Mai im Hamburger Stadtpark, alle begeistert hat. Zum Beispiel, als er an den Bühnenrand trat und unverstärkt ins Stadtparkareal sang, dass er mit seiner Stimme füllen konnte, auch ohne Mikro. Und am Ende standen viele Menschen aus dem Publikum mit ihm auf der Bühne, sangen alle gemeinsam einen Folk-Standard, den auch Glenn Hansards Idol Leonard Cohen in den 70er Jahren schon sang. Passing Through hieß dieser Song mit der Kernzeile: Egal ob glücklich oder traurig, wir sind alle nur auf der Durchreise. Und hier ist Glenn Hansard noch einmal aus seinem aktuellen Live-Album, aufgenommen in Berlin, High Hope.

0: Thank you very much.
1: Hi Ho, Glenn Hansard, live in Berlin mit Unterstützung seines Publikums, und so wollen wir ihn in Erinnerung behalten. Als Man of the People, als Ire, der einige der besten Seiten seiner Leute in sich vereinte. Der irische Journalist Niall Stokes, der drückte es wie folgt aus, Zitat: Er war ein brillanter Musiker, ein großartiger Sänger, ein fantastischer, charismatischer Musiker und ein intensiver Typ, der immer alles gab, egal was er machte. Und ja, ein wenig mehr von Glenn Hansard dann noch in der nächsten Stunde. Wir machen jetzt erstmal weiter mit Ben Barrett, Westbound.

Sie und Sounds am Freitag auf Bremen 2 und das war eine Stimme von der amerikanischen Indie-Szene, die gefördert wurde von einem Mann, der das immer mal wieder macht für andere. Der Förderer heißt Sufjan Stevens, der geförderte Dennison Whitmer. Und dieser sang hier von fehlendem Schatten, was hier wohl ein Bild ist für den fehlenden Ort im Leben, an dem man sich richtig und gut fühlt. Dennison Whitmer singt hier außerdem von Selbstzweifeln und vom nicht genau wissen, in welche Richtung es so gehen sollte oder könnte für ihn. Mit anderen Worten, klassischer Singer-Songwriter-Stoff. Aber die Musik, die klingt dennoch heiter und positiv. Das ist bei Mary Chapin Carpenter in den nächsten Minuten nicht unbedingt so. Sie singt in ihrem kritischen Polit-Song American Stooge von einem Typus, und einem Typen, der in erster Linie in eigener Sache unterwegs ist als Politiker. MCC, Mary Chapin Carpenter, sie hat ihn durchschaut.

Mary Jane Carpenter, American Stooge. Und damit kommen wir gleich zu einer Frau, die die junge Alternative Country und Nashville-Szene mit einem ziemlich direkten, intensiven Protestalbum bereichert in diesen Tagen. Margot Price. Sie hat ihr Album Days of Unrest genannt, Tage des Aufruhrs. Und sie lässt auch noch einmal einen alten Klassiker aus den 60er Jahren wieder auferstehen mit frischer Energie. Denn auch Margot Price möchte nicht mehr auf Maggie's Farm arbeiten.

Von Bob Dylan geschrieben vor mehr als 60 Jahren, dann der erste Song beim historischen ersten elektrischen Auftritt von Dylan beim Newport Festival 1965, Maggie's Farm. Bis heute ist er geblieben als Song des Widerstands und der Rebellion und das passt gut zu Margot Price, die sich auf ihrem neuen Album Days of Unrest als wütende, besorgte Künstlerin präsentiert, als Bürgerin außerdem und einmal sogar mit Unterstützung der großen alten Dame Joan Baez, die gerade noch einmal in diesem Jahr auf der Bühne stand beim diesjährigen Newport Festival. Das gibt es ja immer noch. Und hier kommt ein Comeback. Das Comeback einer Country-Frau, die jetzt neue Wege beschreitet, denn Wynonna Judd hat nach dem Tod ihrer Mutter Naomi Judd viele persönliche Probleme gehabt und das Mutter-Tochter-Verhältnis war ein schwieriges bei den Judds. Sie waren ja große Stars der Country-Welt. Jetzt ist Wynonna solo wieder da, musikalisch entschlackt und viel interessanter als zuvor. Am I Missing Out? Wynonna.

Am I Missing Out? Neuer Song von Wynonna Judd. Einfach nur Wynonna ist sie heute als Künstlerin und sie hat auf diesem Comeback-Album viele Gäste aus der Alternative-Szene, Iron and Wine, The Wine Entreaty und andere mehr dazu. Und folgendes hat sie gesagt, Wynonna Judd, Zitat: Ich habe mein ganzes Leben über Liebeskummer, Heilung und Überleben gesungen, aber ein Album wie dieses habe ich noch nie gemacht. Diese Songs erzählen die Wahrheit darüber, wo ich gewesen bin, was ich verloren habe, was ich überwunden habe und wer ich geworden bin. Ja, so viel erstmal als Zitat aus dem Pressetext in diesem Fall zu diesem Album, das erst im Herbst erscheinen wird, aber man kann gespannt sein, was sich Wynonna Judd heute so für ihre Fans ausgedacht hat an neuer Musik. Und wir machen weiter, nicht mit einer amerikanischen, sondern mit einer deutschen Stimme, eine Soul-Pop-Stimme aus Berlin, King Josephine, Sweet Craving.

Zu den Nachrichten geht's jetzt mit der Stimme von Will Stratton, Sänger, Songwriter, Gitarrist und nicht zuletzt studierter Komponist und Arrangeur, ein Mann, der Orchesterpartituren schreiben kann, aber er schreibt auch schöne Songs, ein Mann mit vielen Talenten. Manzanita heißt der Song, ich bin Radmund Gedick, melde mich gleich zurück mit Sounds Teil 2, bis gleich.

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1: Willkommen zurück zur zweiten Stunde. Auch in dieser Stunde wollen wir noch einmal Musik von Glenn Hansard hören, dem großen Verlust der Musikwelt dieser Woche. Wir wollen ihn später hören mit einem Springsteen-Song, denn auch der Boss zählte zu den Helden von Glenn. Aber es gibt ja auch noch andere gute Leute in New Jersey, zum Beispiel die Indie-Band Real Estate. Mit der fangen wir an. Sounds Teil 2. Viel Vergnügen.

You Are the Very Moon. Die Norwegerin Silje Nergård war das aus ihrem Album Tomorrow Will Figure Out the Rest. Silje Nergård widmete dieses Album ihren musikliebenden Eltern, die ihren Kindern schon früh die Bereicherung des Lebens durch aktives Musizieren vorlebten und vermittelten dazu einen Fokus auf das Leben im Moment. So hat Silje Nergård es der Welt mitgeteilt. Ja, und so legt auch die Sängerin auf diesem Album es mal wieder drauf an, Nähe und Zugewandtheit zu vermitteln. Das ist ihre große Stärke. Ihre Stimme hat zwar sicherlich nicht die Ausdrucksstärke der internationalen Top-Liga des Jazz, doch eine gewandte Jazz-Pop-Stilistin ist sie, die blonde Frau aus Oslo. Sie möchte entschleunigen, der eiligen Welt etwas entgegensetzen und damit ist sie erfolgreich, auch hierzulande seit Jahren schon. Es geht in die Folkwelt von Irland, als nächstes mit The Young Folk. I've been here before.

I've been here before, the young folk. Und damit noch einmal zurück zu Glenn Hansel, der mit 56 Jahren bei einem Motorradunfall in Dublin ums Leben kam diese Woche. Ein großer, großer Verlust für die Musikwelt. Seine Geschichte ist oft erzählt worden, die Geschichte vom Straßenmusiker zum Oscar-Gewinner. Entscheidender scheint mir aber zu sein die besondere Leidenschaft von Glenn Hansard für das, was er tat. Er hat es geschafft, einen Traum zu leben, seinen Traum zu leben. Und er hat dennoch die Welt nicht vergessen, aus der er kam. Noch vor wenigen Jahren spazierte ich durch eine kleine Seitenstraße nahe der Grafton Street in Dublin und plötzlich kam mir Glenn Hansard entgegen mit einem Gitarrenkoffer und mit einigen Kindern im Schlepptau. Hansard hat auch später immer wieder mal Pop-up-Auftritte auf der Straße gespielt in Dublin und er setzte sich besonders ein für die Obdachlosen in seiner Heimatstadt Dublin. Das ist ja ein gravierendes Problem dort. Die letzten Jahre waren aber vor allem geprägt durch Vaterschaft und das hat ihn wirklich umgehauen und es zerreißt einem wirklich das Herz, wenn man zum Beispiel den Song Factory Street Bells auf dem letzten Album von The Swell Season hört, dem Duo mit Marketa Irglova. Das war ein Song für seinen kleinen Sohn, der jetzt 4 Jahre alt sein dürfte und das ist wirklich, wirklich so traurig. Hier ist Glenn Hansard mit einem Springsteen-Song, der wohl angesichts der Geschehnisse dieser Woche eine neue Bedeutung bekommen dürfte. Drive All Night. Glenn Hansard.

Drive All Night, Glenn Hansard mit seiner Version dieses Springsteen-Songs, das Original zu finden auf dem Album The River. Und hier wurde Glenn stimmlich unterstützt von seinem guten Freund Eddie Vedder von Pearl Jam. Und wenn der Boss nach Dublin kam, der Boss Springsteen, dann stand mehr als nur einmal auch Hansard als Gast mit auf der Bühne. Glenn Hansard, rest in peace, we won't forget. Sie hören Bremen 2, Sounds am Freitagabend. Es geht musikalisch in eine andere Richtung mit Simon Hudson aus Australien, Something Real.

Hier ist Bremen 2 Sounds am Freitagabend und das war ein Lob des Zusammenseins, erdacht und vorgetragen von Graham Coulter, ein Singer-Songwriter aus dem US-Bundesstaat Oklahoma, und das ist genau die Mitte des Landes. Heute im Übrigen auch ein bedeutender Ort aufgrund zweier großer Archive in Tulsa, Oklahoma. Das ist zum einen das Bob Dylan Center, das den Vorlass von Dylan enthält, und gleich daneben findet man das Woody Guthrie Center, das Leben und Werk des großen Folk-Sängers, der großen Folk-Ikone aus Oklahoma, wird dort dokumentiert und ausgestellt. Ja, und wieder zurück nach Deutschland zum Duo Brother aus Stuttgart, Cool One.

Auch sie waren vor einigen Jahren live hier in Bremen 2 Studio zu Gast zu einer Radiosession, das Duo Brother aus Stuttgart. Und zu einer solchen Session würde man durchaus gerne auch mal Jake Xerxes Fossil begrüßen, ein etwas schratiger Typ aus dem US-Bundesstaat Georgia, ein Musiker, der keine eigenen Songs schreibt, nur eigene Versionen von Folk Traditionals vorträgt, und das hat Fossil studiert. Er ist ein Folklorist, genau wie seine Eltern es schon waren, und seine Musik, die klingt ausgesprochen schön, wie ich finde. Hier ist eine ganz neue Version des alten Standards, kann man fast sagen, Rock Island Line, und der klingt bei Jake Xerxes Fossil wie neu.

Rock Island Line. In den 50er Jahren war das in England ein großer Hit für den Skiffle-Sänger Lonnie Donegan. Viele Jahrzehnte später gibt es diese neue Version jetzt von Jake Xerxes Fossil aus Georgia. Ein Song neu erstrahlt, gewissermaßen als Vorbote auf ein nächstes Album von Jake Xerxes Fossil. Das wird heißen The Old Beloved Path. Und live wird es das auch dann geben. Später im Jahr, am 9. Dezember, tritt er auf im Hamburger Club Nachtasyl. Und hier haben wir eine Neuaufnahme von Richard Thompson, der vielleicht größte Songwriter des britischen Folkrock-Booms der 70er Jahre. Richard Thompson ist immer noch da, sprüht auch jenseits der 75 noch vor Kreativität, schreibt jede Menge neue Songs. Cocaine Walking, Booze Talking, Sir Richard, elektrisch.

Cocaine Walking Booze Talking, Richard Thompson, neuer Song von ihm. Ich konnte ihn vor einigen Monaten live hören bei einem Clubkonzert in Dortmund und da kündigte er schon an, dass im Herbst ein weiteres neues Album von ihm erscheinen werde mit dem schönen Titel Hippies, Thugs and Heroes. Aufgenommen hat Thompson das in seiner Wahlheimat USA, er lebt heute im Wesentlichen in New Jersey, wo er ein neues Zuhause gefunden hat mit seiner Frau Sarah Phillips, die ihn auch live als Sängerin unterstützt seit einigen Jahren. Aber zwischendurch geht es immer wieder zurück nach London. Dort ist Richard Thompson geboren und aufgewachsen. Ja, von New Jersey ist es geografisch nicht mehr weit nach New York. Dort findet man immer noch Piano Man John Reagan, Hole in My Heart.

Ja, und das war's auch schon. Diese Soundsendung ist fast vorbei. Mein Name ist Harald Mönkedig. Ich danke für Ihr Interesse. Ein gutes, erholsames Wochenende wünsche ich. Bis dahin, alles Gute. Ciao.

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1: Einen schönen guten Abend. Ich habe heute wunderschöne, ganz neue Songs von Lizzie McAlpine oder Ziggy Alberts dabei. Später gibt es dann noch Konzert- oder auch Festival-Tipps. Und jetzt legen wir erstmal los, würde ich sagen. Amanda Shires singt über komische Träume, Strange Dreams.

Capable of Anything. Ben Folds war das gerade zusammen mit Y Music. Das ist ein Kammerensemble aus New York, bestehend aus Trompete, Flöte, Klarinette, Geige, Bratsche und Cello. Eine wirklich schöne Kombi, finde ich, erst recht in diesem Popmusik-Kontext, wie wir ihn gerade gehört haben. Und hier geht's weiter mit Stoppock, Mal dein Herz an.

Ganz feine Musik von Stophock, Mal dein Herz an hier in den Bremen 2 Sounds. Und wir machen direkt weiter mit einem neuen Song von Ziggy Alberts aus Australien. Der bringt nämlich auch gerade neue Songs raus. I Need My Woman, so heißt dieser nächste Track, Ziggy Alberts.

Das ist Ziggy Alberts mit neuer Musik I Need My Woman. Ziggy Alberts bezeichnet den Song als sentimentalen Lap-Tap-Song. Lap-Tap klingt vielleicht erstmal ein bisschen komisch, erklärt sich aber, wenn man sieht, wie Ziggy Alberts diesen Song performt, nämlich im Schneidersitz sitzend, mit der Gitarre auf dem Schoß, die liegt da so längs und dann wird gleichzeitig auf dem Instrument gezupft und geklopft und so begleitet sich der Australier dann eben an der Gitarre selbst. Ja, I Need My Woman, neue Musik von Ziggy Alberts.

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1: Ein hochsommerlicher Tag braucht sommerliche und ich finde auch entspannte Tracks zum Runterkommen. Und davon habe ich natürlich heute auch noch ein paar dabei. Der nächste Song zum Beispiel lädt dazu ein, die Füße hochzulegen und den Abend jetzt mal schön ausklingen zu lassen. Das ist Bekar mit Hell and Back.

Only for a moment, das waren Lola Marsch aus Tel Aviv. Ein israelisches Indie-Folk- und Pop-Duo steckt hinter dieser schön optimistischen Musik. Das sind die Sounds hier bei Bremen 2 und wir machen direkt weiter mit den Doors. Good luck with whatever.

Good Luck With Whatever, das waren die Doors aus Los Angeles in diesen Bremen 2 Sounds. Ja, und ich hatte sommerliche Tracks versprochen und der nächste gehört für mich da unbedingt dazu. Der kommt von der Londoner Indie-Pop-Künstlerin Rachel Chinoiri und heißt One Song Away From Crying. Aber musikalisch spricht da, finde ich, überhaupt gar keine Traurigkeit oder Melancholie oder so raus, sondern einfach diese coole, lässige Art dieser Musikerin Rachel Chinoiri. Ich glaube, in Deutschland dürfte sie noch eher so als Geheimtipp durchgehen. Dabei hat sie schon den Support für echt große Musikerinnen gespielt, für Sabrina Carpenter zum Beispiel oder auch für Florence and the Machine. Also wirklich große Touren hat sie begleitet. In Großbritannien, also bei ihr zu Hause, ist sie auch schon sehr viel bekannter als vielleicht hier in Deutschland. Sie war letztes Jahr auch schon für 2 Brit Awards nominiert. Und jetzt raten Sie mal, wer ihr aus diesem Anlass, also für ihre Brit Award Nominierungen, Blumen geschickt hat und handschriftlich gratuliert hat. Die britische Pop-Ikone Adele höchstpersönlich. Also sie scheint ein großer Fan zu sein und Rachel Chinoiri musste sich davon dann wohl erstmal wieder erholen, was ich sehr verständlich finde. Ja, jetzt wollen wir sie mal hören mit neuer und, wie ich finde, schön sommerlicher und vor allem auch tanzbarer Musik. One Song Away from Crying.

You are the very moon, die Norwegerin Silje Nergård war das aus ihrem Album Tomorrow Will Figure Out the Rest. Silje Nergård widmete dieses Album ihren musikliebenden Eltern, die ihren Kindern schon früh die Bereicherung des Lebens durch aktives Musizieren vorlebten und vermittelten dazu einen Fokus auf das Leben im Moment. So hat Silje Nergård es der Welt mitgeteilt. Ja, und so legt auch die Sängerin auf diesem Album es mal wieder drauf an, Nähe und Zugewandtheit zu vermitteln. Das ist ihre große Stärke. Ihre Stimme hat zwar sicherlich nicht die Ausdrucksstärke der internationalen Top-Liga des Jazz, doch eine gewandte Jazz-Pop-Stilistin ist sie, die blonde Frau aus Oslo. Sie möchte entschleunigen, der eiligen Welt etwas entgegensetzen und damit ist sie erfolgreich, auch hierzulande seit Jahren schon. Es geht in die Folkwelt von Irland, als nächstes mit The Young Folk. I've been here before.

I've been here before, the young folk. Und damit noch einmal zurück zu Glenn Hansard, der mit 56 Jahren bei einem Motorradunfall in Dublin ums Leben kam diese Woche. Ein großer, großer Verlust für die Musikwelt. Seine Geschichte ist oft erzählt worden, die Geschichte vom Straßenmusiker zum Oscar-Gewinner. Entscheidender scheint mir aber zu sein die besondere Leidenschaft von Glenn Hansard für das, was er tat. Er hat es geschafft, einen Traum zu leben, seinen Traum zu leben. Und er hat dennoch die Welt nicht vergessen, aus der er kam. Noch vor wenigen Jahren spazierte ich durch eine kleine Seitenstraße nahe der Grafton Street in Dublin und plötzlich kam mir Glenn Hansard entgegen mit einem Gitarrenkoffer und mit einigen Kindern im Schlepptau. Hansard hat auch später immer wieder mal Pop-up-Auftritte auf der Straße gespielt in Dublin und er setzte sich besonders ein für die Obdachlosen in seiner Heimatstadt Dublin. Das ist ja ein gravierendes Problem dort. Die letzten Jahre waren aber vor allem geprägt durch Vaterschaft und das hat ihn wirklich umgehauen und es zerreißt einem wirklich das Herz, wenn man zum Beispiel den Song Factory Street Bells auf dem letzten Album von The Swell Season hört, dem Duo mit Marquetta Irglova. Das war ein Song für seinen kleinen Sohn, der jetzt 4 Jahre alt sein dürfte und das ist wirklich, wirklich so traurig. Hier ist Glenn Hansard mit einem Springsteen-Song, der wohl angesichts der Geschehnisse dieser Woche eine neue Bedeutung bekommen dürfte. Drive All Night. Glenn Hansard.

Drive All Night, Glenn Hansard mit seiner Version dieses Springsteen-Songs, das Original zu finden auf dem Album The River. Und hier wurde Glenn stimmlich unterstützt von seinem guten Freund Eddie Vedder von Pearl Jam. Und wenn der Boss nach Dublin kam, der Boss Springsteen, dann stand mehr als nur einmal auch Hansard als Gast mit auf der Bühne. Glenn Hansard, rest in peace, we won't forget. Sie hören Bremen 2, Sounds am Freitagabend. Es geht musikalisch in eine andere Richtung mit Simon Hudson aus Australien, Something Real.

Hier ist Bremen 2 Sounds am Freitagabend und das war ein Lob des Zusammenseins, erdacht und vorgetragen von Graham Coulter, ein Singer-Songwriter aus dem US-Bundesstaat Oklahoma, und das ist genau die Mitte des Landes. Heute im Übrigen auch ein bedeutender Ort aufgrund zweier großer Archive in Tulsa, Oklahoma. Das ist zum einen das Bob Dylan Center, das den Vorlass von Dylan enthält. Und gleich daneben findet man das Woody Guthrie Center, das Leben und Werk des großen Folk-Sängers, der großen Folk-Ikone aus Oklahoma, wird dort dokumentiert und ausgestellt. Ja, und wieder zurück nach Deutschland zum Duo Brother aus Stuttgart, Cool One.

Auch sie waren vor einigen Jahren live hier in Bremen 2 Studio zu Gast zu einer Radiosession, das Duo Brother aus Stuttgart. Und zu einer solchen Session würde man durchaus gerne auch mal Jake Xerxes Fossil begrüßen, ein etwas schratiger Typ aus dem US-Bundesstaat Georgia, ein Musiker, der keine eigenen Songs schreibt, nur eigene Versionen von Folk Traditionals vorträgt, und das hat Fossil studiert. Er ist ein Folklorist, genau wie seine Eltern es schon waren, und seine Musik, die klingt ausgesprochen schön, wie ich finde. Hier ist eine ganz neue Version des alten Standards, kann man fast sagen, Rock Island Line, und der klingt bei Jake Xerxes Fossil wie neu.

Rock Island Line. In den 50er Jahren war das in England ein großer Hit für den Skiffle-Sänger Lonnie Donegan. Viele Jahrzehnte später gibt es diese neue Version jetzt von Jake Sucks' Fossil aus Georgia. Ein Song neu erstrahlt gewissermaßen als Vorbote auf ein nächstes Album von Jake Sucks' Fossil. Das wird heißen The Old Beloved Path. Und live wird es das auch dann geben. Später im Jahr, am 9. Dezember, tritt er auf im Hamburger Club Nachtasyl. Und hier haben wir eine neue Aufnahme von Richard Thompson, der vielleicht größte Songwriter des britischen Folkrock-Booms der 70er Jahre. Richard Thompson ist immer noch da, sprüht auch jenseits der 75 noch vor Kreativität, schreibt jede Menge neue Songs. Cocaine Walking, Booze Talking, Sir Richard, elektrisch.

Cocaine Walking Booze Talking, Richard Thompson, neuer Song von ihm. Ich konnte ihn vor einigen Monaten live hören bei einem Clubkonzert in Dortmund und da kündigte er schon an, dass im Herbst ein weiteres neues Album von ihm erscheinen werde mit dem schönen Titel Hippies, Thugs and Heroes. Aufgenommen hat Thompson das in seiner Wahlheimat USA, er lebt heute im Wesentlichen in New Jersey, wo er ein neues Zuhause gefunden hat mit seiner Frau Sarah Phillips, die ihn auch live als Sängerin unterstützt seit einigen Jahren. Aber zwischendurch geht's immer wieder zurück nach London. Dort ist Richard Thompson geboren und aufgewachsen. Ja, von New Jersey ist es geografisch nicht mehr weit nach New York. Dort findet man immer noch Piano Man John Reagan, Hole in My Heart.

Ja, und das war's auch schon. Diese Soundsendung ist fast vorbei. Mein Name ist Harald Mönkedick. Ich danke für Ihr Interesse. Ein gutes, erholsames Wochenende wünsche ich. Bis dahin, alles Gute. Ciao.

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1: Einen schönen guten Abend. Ich habe heute wunderschöne ganz neue Songs von Lizzie McAlpine oder Ziggy Alberts dabei. Später gibt es dann noch Konzert- oder auch Festival-Tipps. Und jetzt legen wir erstmal los, würde ich sagen. Amanda Shires singt über komische Träume, Strange Dreams.

Capable of Anything. Ben Folds war das gerade zusammen mit Y Music. Das ist ein Kammerensemble aus New York, bestehend aus Trompete, Flöte, Klarinette, Geige, Bratsche und Cello. Eine wirklich schöne Kombi, finde ich, erst recht in diesem Popmusik-Kontext, wie wir ihn gerade gehört haben. Und hier geht's weiter mit Stoppock, Mal dein Herz an.

Ganz feine Musik von Stophock, Mal dein Herz an, hier in den Bremen 2 Sounds. Und wir machen direkt weiter mit einem neuen Song von Ziggy Alberts aus Australien. Der bringt nämlich auch gerade neue Songs raus. I Need My Woman, so heißt dieser nächste Track, Ziggy Alberts.

Das ist Ziggy Alberts mit neuer Musik I Need My Woman. Ziggy Alberts bezeichnet den Song als sentimentalen Lap-Tap-Song. Lap-Tap klingt vielleicht erstmal ein bisschen komisch, erklärt sich aber, wenn man sieht, wie Ziggy Alberts diesen Song performt, nämlich im Schneidersitz sitzend, mit der Gitarre auf dem Schoß, die liegt da so längs und dann wird gleichzeitig auf dem Instrument gezupft und geklopft und so begleitet sich der Australier dann eben an der Gitarre selbst. Ja, I Need My Woman, neue Musik von Ziggy Alberts.

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1: Ein hochsommerlicher Tag braucht sommerliche und ich finde auch entspannte Tracks zum Runterkommen. Und davon habe ich natürlich heute auch noch ein paar dabei. Der nächste Song zum Beispiel lädt dazu ein, die Füße hochzulegen und den Abend jetzt mal schön ausklingen zu lassen. Das ist Bekar mit Hell and Back.

Only for a Moment, das waren Lola Marsch aus Tel Aviv. Ein israelisches Indie-Folk- und Pop-Duo steckt hinter dieser schön optimistischen Musik. Das sind die Sounds hier bei Bremen 2 und wir machen direkt weiter mit den Doors. Good luck with whatever.

Good luck with whatever. Das waren die Doors aus Los Angeles in diesen Bremen 2 Sounds. Ja, und ich hatte sommerliche Tracks versprochen und der nächste gehört für mich da unbedingt dazu. Der kommt von der Londoner Indie-Pop-Künstlerin Rachel Chinoiri und heißt One Song Away from Crying. Aber musikalisch spricht da, finde ich, überhaupt gar keine Traurigkeit oder Melancholie oder so raus, sondern einfach diese coole, lässige Art dieser Musikerin Rachel Chinoiri. Ich glaube, in Deutschland dürfte sie noch eher so als Geheimtipp durchgehen. Dabei hat sie schon den Support für echt große Musikerinnen gespielt, für Sabrina Carpenter zum Beispiel oder auch für Florence and the Machine. Also wirklich große Touren hat sie begleitet. In Großbritannien, also bei ihr zu Hause, ist sie auch schon sehr viel bekannter als vielleicht hier in Deutschland. Sie war letztes Jahr auch schon für 2 Brit Awards nominiert. Und jetzt raten Sie mal, wer ihr aus diesem Anlass, also für ihre Brit Award Nominierungen, Blumen geschickt hat und handschriftlich gratuliert hat. Die britische Pop-Ikone Adele höchstpersönlich. Also sie scheint ein großer Fan zu sein und Rachel Chinoiri musste sich davon dann wohl erstmal wieder erholen, was ich sehr verständlich finde. Ja, jetzt wollen wir sie mal hören mit neuer und, wie ich finde, schön sommerlicher und vor allem auch tanzbarer Musik. One Song Away from Crying.

One Song Away from Crying, das war Rachel Chinoiri mit ganz neuer Musik und einem Ausblick auf ein neues Album, I Think I Spoke Too Soon, so soll es heißen, und das erscheint dann im Oktober. Rachel Chinoiri kommt, wie gesagt, aus Großbritannien und hat eine musikalische Ausbildung, die sich sehen lassen kann. Sie ist nämlich zur Brit School gegangen, also zu dieser prestigeträchtigen Talentschmiede in Großbritannien. Amy Winehouse ist da auch hingegangen, Adele zum Beispiel auch oder auch Olivia Dean, die ja aktuell sehr erfolgreich ist, und sie war tatsächlich eine Mitschülerin von Rachel Chinoiri. Also die beiden haben zusammen die Schulbank gedrückt sozusagen. Sie kennen sich gut und scheinen sich auch gut zu verstehen. Rachel Chinoiri hat mal in einem Interview erzählt, was sie an ihrer ehemaligen Mitschülerin und deren Musik so begeistert. Und da hat sie schöne Worte gefunden für Olivia Dean. Sie sagt da, sie bewundert, dass ihre Musik auf eine Art eine Erweiterung ihrer Persönlichkeit ist. Und dann sagt sie noch, dass Olivia Dean such a light wäre, also wohl ein Mensch, den man gerne um sich hat. Also ich höre da keine Ellenbogen raus oder so, sondern sehr viel Wertschätzung. Zwei tolle Musikerinnen sind das, und wir hören jetzt die zweite, Olivia Dean mit Lady Lady.

Olivia Dean mit Lady Lady aus dem, wie ich finde, wundervollen Album The Art of Loving. 2025 ist das erschienen und dieses Album wurde just für einen Preis nominiert. Heute nämlich wurde die Shortlist für den Mercury Prize 2026 veröffentlicht. Das ist ein renommierter britischer Musikpreis, der nicht für eine Person vergeben wird oder für eine Band, sondern für ein Album. Ja, und Olivia Dean könnte eben mit The Art of Loving gewinnen, aber sie hat auch starke Konkurrenz. Florence and the Machine zum Beispiel sind auch nominiert. Ray ist auch nominiert oder auch Paul McCartney. Also schauen wir mal, aber auch eine Nominierung ist natürlich eine tolle Würdigung. Das sind die Sounds hier bei Bremen 2, jetzt mit Hooray for the Riff Raff und Buffalo.

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1: Und mit Ihnen, schön, dass Sie dabei sind. Ich habe in dieser Stunde noch Festival- und Konzerttipps für die Region dabei. Jetzt aber erstmal Musik von zwei Schwestern aus Schweden. Das sind First Aid Kid mit It's a Shame.

Auch das war eine schwedische Musikerin, nämlich Anna Ternheim aus Stockholm, gerade mit diesem schönen sphärischen Sound. You belong with me, so heißt der Song. Die Musikerin selbst würde vielleicht gar nicht sphärisch sagen, sondern nächtlich. So hat sie mal ihren eigenen Sound beschrieben. Sie hat gesagt, sie schreibt nächtliche Musik. Das war schon immer so und wird wohl auch ewig so bleiben. Und es gibt einen ziemlich konkreten Grund dafür, nämlich den, dass am Tag ihrer Geburt ein Stromausfall war. Und sie kam dann um 3 Uhr in der Früh zur Welt beim Schein von Taschenlampen, so hat sie das erzählt. Und genau, das ist dann eben der Grund dafür, dass dieses Nächtliche sie so fasziniert und sie da irgendwie bei geblieben ist. Also eine ja, mythische Erzählung rund um die Geburt von Anna Ternheim und diesen ja, wunderschönen Sound, den sie jetzt kreiert. Das sind die Sounds hier bei Bremen 2, jetzt mit Adam Douglas, Blue White Lie.

I'd Lie von Adam Douglas. Und wir kommen zu einer Newcomerin hier in den Sounds, zu einer jungen Musikerin, die gerade erst ihre allererste EP veröffentlicht hat, also sozusagen ein Mini-Album. Damit geht's ja meistens los, bevor dann die erste große Platte, das erste Debütalbum eben kommt. Diese EP, von der ich spreche, gehört Elissa Grace. Das ist eine Künstlerin aus den USA. Sie stellt sich jetzt also erstmals so richtig vor mit dieser EP, Spilling My Guts, so hat sie die genannt. Und darauf ist musikalisch ein Mix aus Folk-Pop und Indie zu hören, so würde ich es beschreiben. Und vor allem ist darauf zu hören, was sie für eine feine Art hat, in ja, ihrer Art Geschichten zu erzählen. Also so ganz präzise, mit schönen Beobachtungen schmückt sie ihre Texte aus. Ich finde, der nächste Song, der zeigt das ganz gut. Das ist Elissa Grace jetzt mit aktueller Musik, Dog with a Bone.

Auf Instagram, da beschreibt sich Alyssa Grace als Wannabe-Singer in ihrer Bio. Ich finde, das ist ganz schön tief gestapelt. Spätestens jetzt mit ihrer ersten EP ist sie, würde ich sagen, ja, aus der Wannabe-Sängerin längst rausgewachsen. Der Song, den wir gerade gehört haben, der heißt Dog with a Bone und der ist erschienen auf der Debüt-EP dieser jungen Sängerin. Nouvelle Vague, falls Sie die nicht kennen, sind ein französisches Bossa Nova-Projekt, das es jetzt schon über 2 Jahrzehnte gibt. Gleichzeitig ist das aber auch eine französische Coverband. Also die Einflüsse sind sehr vielseitig und Nouvelle Vague sind eben sehr, sehr begabt darin, Klassiker ganz neu zu erfinden. Den nächsten Song, den kennen Sie ziemlich sicher, aber vielleicht nicht mit diesem französischen Touch. The Look of Love, Nouvelle Vague hier in den Sounds.

The Look of Love, gerade in der französisch angehauchten Bossa Nova-Version von Nouvelle Vague. Wir machen weiter mit Gretchen Peters, Just Dropped In To See What My Condition... Nee, nochmal. Just Dropped In To See What Condition My Condition Was In. Das ist ein komplizierter Titel, wir hören ihn.

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1: Eine knappe halbe Stunde haben wir noch zusammen. Schön, dass Sie dabei sind. Das sind jetzt Carnival Youth mit Seagulls on Bicycles.

Das war die australische Band World Fly mit Beautiful Girl. Und wir machen weiter mit Heather Maloney und Darlene. Das sind die Sounds hier bei Bremen 2 am Donnerstagabend.

0: Heather Maloney mit Darlene. Es ist ja nach wie vor Festivalsaison bei uns in der Region. Ab morgen geht zum Beispiel das Wattenschlick-Fest los. Die nächste Band, die wird auch dabei sein. Dressed Like Boys, so heißt diese Gruppe. Das ist ein Projekt um den Belgier Jelle Dentürk. Ja, aber auch wenn sie nicht dabei sind und sagen, boah, Festival ist jetzt nicht so meins, dachte ich mir, gebe ich ihnen jetzt einfach mal einen ganz exklusiven Einblick in das, was Dressed Like Boys denn so musikalisch machen. Denn die Band um Jelle Dentürk hat uns kürzlich erst besucht für eine exklusive Radiosession hier bei uns im Studio. Also die waren mit Instrumenten alle Mann vor Ort hier bei uns bei Bremen 2 und haben ein Konzert gespielt. Zwischendurch wurde auch noch schön gequatscht und es wurden unsere Fragen beantwortet. Falls Sie möchten, können Sie das komplette Konzert, die komplette Radiosession nochmal nachhören auf bremen2.de. Ich habe jetzt erstmal einen Song rausgepickt, der heißt Nendo und den hören wir jetzt. Also Dressed Like Boys mit Nendo live bei Bremen 2.
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Das waren Dressed Like Boys mit Nendo live in der Bremen 2 Radio Session. Im Mai hat uns diese Gruppe besucht. Ein paar Hörerinnen und Hörer durften auch dabei sein. Vielleicht waren sie ja sogar mit dabei und saßen mit im Studio. So viele Menschen passen hier ja nicht rein. So viel Platz ist nämlich nicht. Aber ein paar durften eben dabei sein. Und das muss ein sehr, sehr schöner Abend gewesen sein. Ich finde, Jelle Dentschirk, der Sänger und der Kopf dieser Gruppe Dressed Like Boys, ist ein wirklich beeindruckender Sänger. Sehr auf den Punkt. Haben wir gerade auch ganz gut hören können mit diesem Live Mitschnitt. Wenn Sie nochmal die komplette Radiosession hören möchten, dann können Sie das sehr, sehr gerne tun. Dafür einfach auf unsere Homepage gehen. bremen2.de wäre da die Adresse. Wir machen weiter mit Wolf Alice und The Sofa.

Diese Musik können Sie live hören, wenn Sie denn möchten. Wolf Alice spielen nämlich bald in Hamburg und zwar beim MS Dogville Festival. Am Samstag, den 15. August, tritt dieses Quartett aus London dann auf. Wir haben sie gerade mit The Sofa gehört, so hieß der Song. Ja, und dann bringen sie eben nach Hamburg ihren Mix mit, ne? Aus Indie-Rock, Alternative, Grunge steckt da auch drin. Das ist echt eine, ja, coole Mischung, finde ich. Auf jeden Fall sind auch sehr eingängige Melodien mit dabei. Also eine Empfehlung von mir zum Schluss. Wolf Alice spielen demnächst beim MS Dogville. Ja, und damit sage ich auch schon Tschüss. Das waren die Sounds für heute. Ich bin Sophia Fischer und ich wünsche Ihnen jetzt noch ganz viel Spaß. Machen Sie sich einen schönen Abend und bis ganz, ganz bald. Ciao.

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1: Guten Abend, herzlich willkommen zu Sounds an diesem Freitag. Wir wollen Glenn Hansard noch einmal würdigen in dieser Sendung, denn der so tragisch in dieser Woche ums Leben gekommene Musiker aus Irland hat es wirklich verdient. Und er war ja auch einige Male zu Gast in Bremen. Dazu aber gleich, wir starten mit einer Frau, die demnächst live in Deutschland gastieren wird, und zwar im Vorprogramm von Brandi Carlile. Aus Schottland, Katie Tunstall. Viel Vergnügen.

There She Goes. Mit diesem Song begann es, das letztjährige Album von Soulman Curtis Harding, Departures and Adventures hieß es. Und in diesem Opener, da präsentierte der Afroamerikaner aus Atlanta ein Loblied auf eine, ja, idealisierte weibliche Figur, könnte man sagen, die trotz einer gewissen charakterlichen Komplexität die Welt immer wieder mit Licht erfüllt. Genau wie die besondere Schönheit einer Rose, die ja auch keine Grobheit verträgt, ohne Schaden zu nehmen und die dann den einen oder anderen Stachel zu bieten hat. Curtis Harding ist aber hier eindeutig voller Bewunderung. So viel ist klar. Hardworking Americans kommen jetzt und das ist zum einen eine durchaus selbstironische Bezeichnung für eine Band, denn einige der Beteiligten hatten Zeit ihres Lebens eher ein Slacker-Image. The Mountain Song, Hardworking Americans.

The Mountain Song, Hardworking Americans waren das. Eine Band, die es so auch nicht mehr geben kann, denn zwei der wesentlichen Mitwirkenden leben nicht mehr. Der eine hieß Neil Cassell, schied freiwillig aus dem Leben vor einigen Jahren. Der andere hieß Todd Snyder und war bis zu seinem Tod in diesem Jahr ein schrulliger, exzentrischer Außenseiter im alternativen Musikbetrieb von Nashville. Ja, und damit zu Glenn Hansard, dessen plötzlicher Unfalltod sicherlich viele Menschen auf der Welt erschüttert und sehr traurig gemacht hat. Denn wenn es einen gab, der unerschütterlich auf der Seite von Menschlichkeit und Empathie war in seiner kreativen Arbeit, dann war es dieser bemerkenswerte Musiker aus Dublin, der groß wurde als Sohn eines Arbeiters mit einem Alkoholproblem, was dazu führte, dass sich Hansard Senior zu einem sehr verschlossenen Mann entwickelte, der auch seine Familie nicht an seinem Gefühlsleben teilhaben lassen konnte und wollte. Glenn wollte es anders machen und die Welt konnte davon profitieren, denn er ließ alles raus und riss damit andere mit. Und besonders galt das, wenn er live auftrat. In Bremen war das einige Male der Fall. Das letzte Mal war er hier zu einer Studio-Session für Bremen 2 vor wenigen Jahren. Und daraus hören wir jetzt einen ersten Song, das ist Winning Streak. Bob Dylan hat Forever Young, Glenn Hansard hatte Winning Streak.

Winning Streak, Glenn Hansard live im Studio von Bremen 2. Er konnte Menschen bewegen, er konnte sie mitreißen und wenn man ihn persönlich traf, dann konnte man auf einen besonderen Typen treffen. Einer, der es trotz seines späten Ruhms nie verlernt hatte, sich aufrichtig für seine Mitmenschen zu interessieren und der auch bei seinem letzten Auftritt in Norddeutschland, das war im Mai im Hamburger Stadtpark, alle begeistert hat. Zum Beispiel, als er an den Bühnenrand trat und unverstärkt ins Stadtparkareal sang, dass er mit seiner Stimme füllen konnte, auch ohne Mikro. Und am Ende standen viele Menschen aus dem Publikum mit ihm auf der Bühne, sangen alle gemeinsam einen Folk-Standard, den auch Glenn Hansards Idol Leonard Cohen in den 70er Jahren schon sang. Passing Through hieß dieser Song mit der Kernzeile: Egal ob glücklich oder traurig, wir sind alle nur auf der Durchreise. Und hier ist Glenn Hansard noch einmal aus seinem aktuellen Live-Album, aufgenommen in Berlin, High Hope.

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1: Hi Ho, Glenn Hansard, live in Berlin mit Unterstützung seines Publikums, und so wollen wir ihn in Erinnerung behalten. Als Man of the People, als Ire, der einige der besten Seiten seiner Leute in sich vereinte. Der irische Journalist Niall Stokes, der drückte es wie folgt aus, Zitat: Er war ein brillanter Musiker, ein großartiger Sänger, ein fantastischer, charismatischer Musiker und ein intensiver Typ, der immer alles gab, egal was er machte. Und ja, ein wenig mehr von Glenn Hansard dann noch in der nächsten Stunde. Wir machen jetzt erstmal weiter mit Ben Barrett, Westbound.

Sie hören Sounds am Freitag auf Bremen 2 und das war eine Stimme von der amerikanischen Indie-Szene, die gefördert wurde von einem Mann, der das immer mal wieder macht für andere. Der Förderer heißt Sufjan Stevens, der geförderte Dennison Whitmer. Und dieser sang hier von fehlendem Schatten, was hier wohl ein Bild ist für den fehlenden Ort im Leben, an dem man sich richtig und gut fühlt. Dennison Whitmer singt hier außerdem von Selbstzweifeln und vom nicht genau wissen, in welche Richtung es so gehen sollte oder könnte für ihn. Mit anderen Worten, klassischer Singer-Songwriter-Stoff. Aber die Musik, die klingt dennoch heiter und positiv. Das ist bei Mary Chapin Carpenter in den nächsten Minuten nicht unbedingt so. Sie singt in ihrem kritischen Polit-Song American Stooge von einem Typus, und einem Typen, der in erster Linie in eigener Sache unterwegs ist als Politiker. MCC, Mary Chapin Carpenter, sie hat ihn durchschaut.

Mary Jane Carpenter, American Stooge. Und damit kommen wir gleich zu einer Frau, die die junge Alternative Country und Nashville Szene mit einem ziemlich direkten, intensiven Protestalbum bereichert in diesen Tagen. Margot Price. Sie hat ihr Album Days of Unrest genannt, Tage des Aufruhrs, und sie lässt auch noch einmal einen alten Klassiker aus den 60er Jahren wieder auferstehen mit frischer Energie. Denn auch Margot Price möchte nicht mehr auf Maggie's Farm arbeiten.

Von Bob Dylan geschrieben vor mehr als 60 Jahren, dann der erste Song beim historischen ersten elektrischen Auftritt von Dylan beim Newport Festival 1965, Maggie's Farm. Bis heute ist er geblieben als Song des Widerstands und der Rebellion und das passt gut zu Margot Price, die sich auf ihrem neuen Album Days of Unrest als wütende, besorgte Künstlerin präsentiert, als Bürgerin außerdem und einmal sogar mit Unterstützung der großen alten Dame Joan Baez, die gerade noch einmal in diesem Jahr auf der Bühne stand beim diesjährigen Newport Festival. Das gibt es ja immer noch. Und hier kommt ein Comeback. Das Comeback einer Country-Frau, die jetzt neue Wege beschreitet, denn Winona Judd hat nach dem Tod ihrer Mutter Naomi Judd viele persönliche Probleme gehabt und das Mutter-Tochter-Verhältnis war ein schwieriges bei den Judds. Sie waren ja große Stars der Country-Welt. Jetzt ist Winona Solo wieder da, musikalisch entschlackt und viel interessanter als zuvor. Am I Missing Out? Winona.

Am I Missing Out, neuer Song von Wynonna Judd. Einfach nur Wynonna ist sie heute als Künstlerin und sie hat auf diesem Comeback-Album viele Gäste aus der Alternative-Szene, Iron and Wine, The Wine Entreaty und andere mehr dazu. Und Folgendes hat sie gesagt, Wynonna Judd, Zitat, ich habe mein ganzes Leben über Liebeskummer, Heilung und Überleben gesungen, aber ein Album wie dieses habe ich noch nie gemacht. Diese Songs erzählen die Wahrheit darüber, wo ich gewesen bin, was ich verloren habe, was ich überwunden habe und wer ich geworden bin. Ja, so viel erstmal als Zitat aus dem Pressetext in diesem Fall zu diesem Album, das erst im Herbst erscheinen wird, aber man kann gespannt sein, was sich Wynonna Judd heute so für ihre Fans ausgedacht hat an neuer Musik. Und wir machen weiter, nicht mit einer amerikanischen, sondern mit einer deutschen Stimme, eine Soul-Pop-Stimme aus Berlin, King Josephine, Sweet Craving.

Zu den Nachrichten geht's jetzt mit der Stimme von Will Stratton, Sänger, Songwriter, Gitarrist und nicht zuletzt studierter Komponist und Arrangeur, ein Mann, der Orchesterpartituren schreiben kann, aber er schreibt auch schöne Songs, ein Mann mit vielen Talenten. Manzanita heißt der Song, ich bin Radmund Gedick, melde mich gleich zurück mit Sounds, Teil 2, bis gleich.

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1: Willkommen zurück zur zweiten Stunde. Auch in dieser Stunde wollen wir noch einmal Musik von Glenn Hansard hören, dem großen Verlust der Musikwelt dieser Woche. Wir wollen ihn später hören mit einem Springsteen-Song, denn auch der Boss zählte zu den Helden von Glenn. Aber es gibt ja auch noch andere gute Leute in New Jersey, zum Beispiel die Indie-Band Real Estate. Mit der fangen wir an. Sounds Teil 2. Viel Vergnügen.

You Are the Very Moon. Die Norwegerin Silje Nergård war das aus ihrem Album Tomorrow Will Figure Out the Rest. Silje Nergård widmete dieses Album ihren musikliebenden Eltern, die ihren Kindern schon früh die Bereicherung des Lebens durch aktives Musizieren vorlebten und vermittelten dazu einen Fokus auf das Leben im Moment. So hat Silje Nergård es der Welt mitgeteilt. Ja, und so legt auch die Sängerin auf diesem Album es mal wieder drauf an, Nähe und Zugewandtheit zu vermitteln. Das ist ihre große Stärke. Ihre Stimme hat zwar sicherlich nicht die Ausdrucksstärke der internationalen Top-Liga des Jazz, doch eine gewandte Jazz-Pop-Stilistin ist sie, die blonde Frau aus Oslo. Sie möchte entschleunigen, der eiligen Welt etwas entgegensetzen und damit ist sie erfolgreich, auch hierzulande seit Jahren schon. Es geht in die Folkwelt von Irland, als nächstes mit The Young Folk. I've been here before.

I've been here before, the young folk. Und damit noch einmal zurück zu Glenn Hansel, der mit 56 Jahren bei einem Motorradunfall in Dublin ums Leben kam diese Woche. Ein großer, großer Verlust für die Musikwelt. Seine Geschichte ist oft erzählt worden, die Geschichte vom Straßenmusiker zum Oscar-Gewinner. Entscheidender scheint mir aber zu sein die besondere Leidenschaft von Glenn Hansard für das, was er tat. Er hat es geschafft, einen Traum zu leben, seinen Traum zu leben. Und er hat dennoch die Welt nicht vergessen, aus der er kam. Noch vor wenigen Jahren spazierte ich durch eine kleine Seitenstraße nahe der Grafton Street in Dublin und plötzlich kam mir Glenn Hansard entgegen mit einem Gitarrenkoffer und mit einigen Kindern im Schlepptau. Hansard hat auch später immer wieder mal Pop-up-Auftritte auf der Straße gespielt in Dublin und er setzte sich besonders ein für die Obdachlosen in seiner Heimatstadt Dublin. Das ist ja ein gravierendes Problem dort. Die letzten Jahre waren aber vor allem geprägt durch Vaterschaft und das hat ihn wirklich umgehauen und es zerreißt einem wirklich das Herz, wenn man zum Beispiel den Song Factory Street Bells auf dem letzten Album von The Swell Season hört, dem Duo mit Marketa Irglova. Das war ein Song für seinen kleinen Sohn, der jetzt 4 Jahre alt sein dürfte und das ist wirklich, wirklich so traurig. Hier ist Glenn Hansard mit einem Springsteen-Song, der wohl angesichts der Geschehnisse dieser Woche eine neue Bedeutung bekommen dürfte. Drive All Night. Glenn Hansard.

Drive All Night, Glenn Hansard mit seiner Version dieses Springsteen-Songs, das Original zu finden auf dem Album The River. Und hier wurde Glenn stimmlich unterstützt von seinem guten Freund Eddie Vedder von Pearl Jam. Und wenn der Boss nach Dublin kam, der Boss Springsteen, dann stand mehr als nur einmal auch Hansard als Gast mit auf der Bühne. Glenn Hansard, rest in peace, we won't forget. Sie hören Bremen 2, Sounds am Freitagabend. Es geht musikalisch in eine andere Richtung mit Simon Hudson aus Australien, Something Real.

Hier ist Bremen 2 Sounds am Freitagabend und das war ein Lob des Zusammenseins, erdacht und vorgetragen von Graham Coulter, ein Singer-Songwriter aus dem US-Bundesstaat Oklahoma, und das ist genau die Mitte des Landes. Heute im Übrigen auch ein bedeutender Ort aufgrund zweier großer Archive in Tulsa, Oklahoma. Das ist zum einen das Bob Dylan Center, das den Vorlass von Dylan enthält, und gleich daneben findet man das Woody Guthrie Center, das Leben und Werk des großen Folk-Sängers, der großen Folk-Ikone aus Oklahoma, wird dort dokumentiert und ausgestellt. Ja, und wieder zurück nach Deutschland zum Duo Brother aus Stuttgart, Cool

Auch Sie waren vor einigen Jahren live hier in Bremen 2 Studio zu Gast zu einer Radiosession, das Duo Brother aus Stuttgart. Und zu einer solchen Session würde man durchaus gerne auch mal Jake Xerxes Fossil begrüßen, ein etwas schratiger Typ aus dem US-Bundesstaat Georgia, ein Musiker, der keine eigenen Songs schreibt, nur eigene Versionen von Folk Traditionals vorträgt, und das hat Fossil studiert. Er ist ein Folklorist, genau wie seine Eltern es schon waren, und seine Musik, die klingt ausgesprochen schön, wie ich finde. Hier ist eine ganz neue Version des alten Standards, kann man fast sagen, Rock Island Line, und der klingt bei Jake Xerxes Fossil wie neu.

Das war die australische Band World Fly mit Beautiful Girl. Und wir machen weiter mit Heather Maloney und Darlene. Das sind die Sounds hier bei Bremen 2 am Donnerstagabend.

0: Heather Maloney mit Darlene. Es ist ja nach wie vor Festivalsaison bei uns in der Region. Ab morgen geht zum Beispiel das Wattenschlick-Fest los. Die nächste Band, die wird auch dabei sein. Dressed Like Boys, so heißt diese Gruppe. Das ist ein Projekt um den Belgier Jelle Dentürk. Ja, aber auch wenn sie nicht dabei sind und sagen, boah, Festival ist jetzt nicht so meins, dachte ich mir, gebe ich ihnen jetzt einfach mal einen ganz exklusiven Einblick in das, was Dressed Like Boys denn so musikalisch machen. Denn die Band um Jelle Dentürk hat uns kürzlich erst besucht für eine exklusive Radiosession hier bei uns im Studio. Also die waren mit Instrumenten alle Mann vor Ort hier bei uns bei Bremen 2 und haben ein Konzert gespielt. Zwischendurch wurde auch noch schön gequatscht und es wurden unsere Fragen beantwortet. Falls Sie möchten, können Sie das komplette Konzert, die komplette Radiosession nochmal nachhören auf bremen2.de. Ich habe jetzt erstmal einen Song rausgepickt, der heißt Nendo und den hören wir jetzt. Also Dressed Like Boys mit Nendo live bei Bremen 2.
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Das waren Dressed Like Boys mit Nendo live in der Bremen 2 Radio Session. Im Mai hat uns diese Gruppe besucht. Ein paar Hörerinnen und Hörer durften auch dabei sein. Vielleicht waren sie ja sogar mit dabei und saßen mit im Studio. So viele Menschen passen hier ja nicht rein. So viel Platz ist nämlich nicht. Aber ein paar durften eben dabei sein. Und das muss ein sehr, sehr schöner Abend gewesen sein. Ich finde, Jelle Dentschirk, der Sänger und der Kopf dieser Gruppe Dressed Like Boys, ist ein wirklich beeindruckender Sänger. Sehr auf den Punkt, haben wir gerade auch ganz gut hören können mit diesem Live Mitschnitt. Wenn Sie nochmal die komplette Radiosession hören möchten, dann können Sie das sehr, sehr gerne tun. Dafür einfach auf unsere Homepage gehen. bremen2.de wäre da die Adresse. Wir machen weiter mit Wolf Alice und The Sofa.

Diese Musik können Sie live hören, wenn Sie denn möchten. Wolf Alice spielen nämlich bald in Hamburg und zwar beim MS Dogville Festival. Am Samstag, den 15. August, tritt dieses Quartett aus London dann auf. Wir haben sie gerade mit The Sofa gehört, so hieß der Song. Ja, und dann bringen sie eben nach Hamburg ihren Mix mit, ne? Aus Indie-Rock, Alternative, Grunge steckt da auch drin. Das ist echt eine, ja, coole Mischung, finde ich. Auf jeden Fall sind auch sehr eingängige Melodien mit dabei. Also eine Empfehlung von mir zum Schluss. Wolf Alice spielen demnächst beim MS Dogville. Ja, und damit sage ich auch schon Tschüss. Das waren die Sounds für heute. Ich bin Sophia Fischer und ich wünsche Ihnen jetzt noch ganz viel Spaß. Machen Sie sich einen schönen Abend und bis ganz, ganz bald. Ciao.

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1: Guten Abend, herzlich willkommen zu Sounds an diesem Freitag. Wir wollen Glenn Hansard noch einmal würdigen in dieser Sendung, denn der so tragisch in dieser Woche ums Leben gekommene Musiker aus Irland hat es wirklich verdient. Und er war ja auch einige Male zu Gast in Bremen. Dazu aber gleich, wir starten mit einer Frau, die demnächst live in Deutschland gastieren wird, und zwar im Vorprogramm von Brandi Carlile. Aus Schottland, Katie Tunstall. Viel Vergnügen.

There She Goes. Mit diesem Song begann es. Das letztjährige Album von Soulman Curtis Harding, Departures and Adventures hieß es. Und in diesem Opener, da präsentierte der Afroamerikaner aus Atlanta ein Loblied auf eine, ja, idealisierte weibliche Figur, könnte man sagen, die trotz einer gewissen charakterlichen Komplexität die Welt immer wieder mit Licht erfüllt. Genau wie die besondere Schönheit einer Rose, die ja auch keine Grobheit verträgt, ohne Schaden zu nehmen und die dann den einen oder anderen Stachel zu bieten hat. Curtis Harding ist aber hier eindeutig voller Bewunderung. So viel ist klar. Hardworking Americans kommen jetzt, und das ist zum einen eine durchaus selbstironische Bezeichnung für eine Band, denn einige der Beteiligten hatten Zeit ihres Lebens eher ein Slacker-Image. The Mountain Song, Hardworking Americans.

The Mountain Song, Hardworking Americans waren das, eine Band, die es so auch nicht mehr geben kann, denn zwei der wesentlichen Mitwirkenden leben nicht mehr. Der eine hieß Neil Cassell, schied freiwillig aus dem Leben vor einigen Jahren, der andere hieß Todd Snyder und war bis zu seinem Tod in diesem Jahr ein schrulliger, exzentrischer Außenseiter im alternativen Musikbetrieb von Nashville. Ja, und damit zu Glenn Hansard, dessen plötzlicher Unfalltod sicherlich viele Menschen auf der Welt erschüttert und sehr traurig gemacht hat. Denn wenn es einen gab, der unerschütterlich auf der Seite von Menschlichkeit und Empathie war in seiner kreativen Arbeit, dann war es dieser bemerkenswerte Musiker aus Dublin, der groß wurde als Sohn eines Arbeiters mit einem Alkoholproblem, was dazu führte, dass sich Hansard Senior zu einem sehr verschlossenen Mann entwickelte, der auch seine Familie nicht an seinem Gefühlsleben teilhaben lassen konnte und wollte. Glenn wollte es anders machen und die Welt konnte davon profitieren, denn er ließ alles raus und riss damit andere mit. Und besonders galt das, wenn er live auftrat. In Bremen war das einige Male der Fall. Das letzte Mal war er hier zu einer Studio-Session für Bremen 2 vor wenigen Jahren. Und daraus hören wir jetzt einen ersten Song, das ist Winning Streak. Bob Dylan hat Forever Young, Glenn Hansard hatte Winning Streak.

Winning Streak, Glenn Hansard live im Studio von Bremen 2. Er konnte Menschen bewegen, er konnte sie mitreißen und wenn man ihn persönlich traf, dann konnte man auf einen besonderen Typen treffen. Einer, der es trotz seines späten Ruhms nie verlernt hatte, sich aufrichtig für seine Mitmenschen zu interessieren und der auch bei seinem letzten Auftritt in Norddeutschland, das war im Mai im Hamburger Stadtpark, alle begeistert hat. Zum Beispiel, als er an den Bühnenrand trat und unverstärkt ins Stadtparkareal sang, dass er mit seiner Stimme füllen konnte, auch ohne Mikro. Und am Ende standen viele Menschen aus dem Publikum mit ihm auf der Bühne, sangen alle gemeinsam einen Folk-Standard, den auch Glenn Hansards Idol Leonard Cohen in den 70er Jahren schon sang. Passing Through hieß dieser Song mit der Kernzeile: Egal ob glücklich oder traurig, wir sind alle nur auf der Durchreise. Und hier ist Glenn Hansard noch einmal aus seinem aktuellen Live-Album, aufgenommen in Berlin, High Hope.

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1: Hi Ho, Glenn Hansard, live in Berlin mit Unterstützung seines Publikums, und so wollen wir ihn in Erinnerung behalten als Man of the People, als Ire, der einige der besten Seiten seiner Leute in sich vereinte. Der irische Journalist Niall Stokes, der drückte es wie folgt aus, Zitat: Er war ein brillanter Musiker, ein großartiger Sänger, ein fantastischer, charismatischer Musiker und ein intensiver Typ, der immer alles gab, egal was er machte. Und ja, ein wenig mehr von Glenn Hansard dann noch in der nächsten Stunde. Wir machen jetzt erstmal weiter mit Ben Barrett, Westbound.

Sie und Sounds am Freitag auf Bremen 2 und das war eine Stimme von der amerikanischen Indie-Szene, die gefördert wurde von einem Mann, der das immer mal wieder macht für andere. Der Förderer heißt Sufjan Stevens, der geförderte Dennison Whitmer. Und dieser sang hier von fehlendem Schatten, was hier wohl ein Bild ist für den fehlenden Ort im Leben, an dem man sich richtig und gut fühlt. Dennison Whitmer singt hier außerdem von Selbstzweifeln und vom nicht genau wissen, in welche Richtung es so gehen sollte oder könnte für ihn. Mit anderen Worten, klassischer Singer-Songwriter-Stoff. Aber die Musik, die klingt dennoch heiter und positiv. Das ist bei Mary Chapin Carpenter in den nächsten Minuten nicht unbedingt so. Sie singt in ihrem kritischen Polit-Song American Stooge von einem Typus, und einem Typen, der in erster Linie in eigener Sache unterwegs ist als Politiker. MCC, Mary Chapin Carpenter, sie hat ihn durchschaut.

Mary Jane Carpenter, American Stooge. Und damit kommen wir gleich zu einer Frau, die die junge Alternative Country und Nashville Szene mit einem ziemlich direkten, intensiven Protestalbum bereichert in diesen Tagen. Margot Price. Sie hat ihr Album Days of Unrest genannt, Tage des Aufruhrs, und sie lässt auch noch einmal einen alten Klassiker aus den 60er Jahren wieder auferstehen mit frischer Energie, denn auch Margot Price möchte nicht mehr auf Maggie's Farm arbeiten.

Von Bob Dylan geschrieben vor mehr als 60 Jahren, dann der erste Song beim historischen ersten elektrischen Auftritt von Dylan beim Newport Festival 1965, Maggie's Farm. Bis heute ist er geblieben als Song des Widerstands und der Rebellion und das passt gut zu Margot Price, die sich auf ihrem neuen Album Days of Unrest als wütende, besorgte Künstlerin präsentiert, als Bürgerin außerdem und einmal sogar mit Unterstützung der großen alten Dame Joan Baez, die gerade noch einmal in diesem Jahr auf der Bühne stand beim diesjährigen Newport Festival. Das gibt es ja immer noch. Und hier kommt ein Comeback, das Comeback einer Country-Frau.

Audi jetzt neue Wege beschreitet, denn Winona Judd hat nach dem Tod ihrer Mutter Naomi Judd viele persönliche Probleme gehabt und das Mutter-Tochter-Verhältnis war ein schwieriges bei den Judds. Sie waren ja große Stars der Country-Welt. Jetzt ist Winona solo wieder da, musikalisch entschlackt und viel interessanter als zuvor. Am I Missing Out? Winona.

Am I Missing Out, neuer Song von Wynonna Judd. Einfach nur Wynonna ist sie heute als Künstlerin und sie hat auf diesem Comeback-Album viele Gäste aus der Alternative-Szene, Iron and Wine, The Wine Entreaty und andere mehr dazu. Und Folgendes hat sie gesagt, Wynonna Judd, Zitat, ich habe mein ganzes Leben über Liebeskummer, Heilung und Überleben gesungen, aber ein Album wie dieses habe ich noch nie gemacht. Diese Songs erzählen die Wahrheit darüber, wo ich gewesen bin, was ich verloren habe, was ich überwunden habe und wer ich geworden bin. Ja, so viel erstmal als Zitat aus dem Pressetext in diesem Fall zu diesem Album, das erst im Herbst erscheinen wird, aber man kann gespannt sein, was sich Wynonna Judd heute so für ihre Fans ausgedacht hat an neuer Musik. Und wir machen weiter, nicht mit einer amerikanischen, sondern mit einer deutschen Stimme, eine Soul-Pop-Stimme aus Berlin, King Josephine, Sweet Craving.

Zu den Nachrichten geht's jetzt mit der Stimme von Will Stratton, Sänger, Songwriter, Gitarrist und nicht zuletzt studierter Komponist und Arrangeur, ein Mann, der Orchesterpartituren schreiben kann, aber er schreibt auch schöne Songs, ein Mann mit vielen Talenten. Man's Anita heißt der Song, ich bin Radmund Gedick, melde mich gleich zurück mit Sounds, Teil 2, bis gleich.

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1: Willkommen zurück zur zweiten Stunde. Auch in dieser Stunde wollen wir noch einmal Musik von Glenn Hansard hören, dem großen Verlust der Musikwelt dieser Woche. Wir wollen ihn später hören mit einem Springsteen-Song, denn auch der Boss zählte zu den Helden von Glenn. Aber es gibt ja auch noch andere gute Leute in New Jersey, zum Beispiel die Indie-Band Real Estate. Mit der fangen wir an. Sounds Teil 2. Viel Vergnügen.

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Die Norwegerin Silje Nergård war das aus ihrem Album Tomorrow Will Figure Out the Rest. Silje Nergård widmete dieses Album ihren musikliebenden Eltern, die ihren Kindern schon früh die Bereicherung des Lebens durch aktives Musizieren vorlebten und vermittelten dazu einen Fokus auf das Leben im Moment. So hat Silje Nergård es der Welt mitgeteilt. Ja, und so legt auch die Sängerin auf diesem Album es mal wieder darauf an, Nähe und Zugewandtheit zu vermitteln. Das ist ihre große Stärke. Ihre Stimme hat zwar sicherlich nicht die Ausdrucksstärke der internationalen Top-Liga des Jazz, doch eine gewandte Jazz-Pop-Stilistin ist sie, die blonde Frau aus Oslo. Sie möchte entschleunigen, der eiligen Welt etwas entgegensetzen und damit ist sie erfolgreich, auch hierzulande seit Jahren schon. Es geht in die Folkwelt von Irland, als nächstes mit The Young Folk. I've been here before.

I've been here before, the young folk. Und damit noch einmal zurück zu Glenn Hansard, der mit 56 Jahren bei einem Motorradunfall in Dublin ums Leben kam diese Woche. Ein großer, großer Verlust für die Musikwelt. Seine Geschichte ist oft erzählt worden, die Geschichte vom Straßenmusiker zum Oscar-Gewinner. Entscheidender scheint mir aber zu sein die besondere Leidenschaft von Glenn Hansard für das, was er tat. Er hat es geschafft, einen Traum zu leben, seinen Traum zu leben. Und er hat dennoch die Welt nicht vergessen, aus der er kam. Noch vor wenigen Jahren spazierte ich durch eine kleine Seitenstraße nahe der Grafton Street in Dublin und plötzlich kam mir Glenn Hansard entgegen mit einem Gitarrenkoffer und mit einigen Kindern im Schlepptau. Hansard hat auch später immer wieder mal Pop-up-Auftritte auf der Straße gespielt in Dublin und er setzte sich besonders ein für die Obdachlosen in seiner Heimatstadt Dublin. Das ist ja ein gravierendes Problem dort. Die letzten Jahre waren aber vor allem geprägt durch Vaterschaft und das hat ihn wirklich umgehauen und es zerreißt einem wirklich das Herz, wenn man zum Beispiel den Song Factory Street Bells auf dem letzten Album von The Swell Season hört, dem Duo mit Marquetta Irglova. Das war ein Song für seinen kleinen Sohn, der jetzt 4 Jahre alt sein dürfte und das ist wirklich, wirklich so traurig. Hier ist Glenn Hansard mit einem Springsteen-Song, der wohl angesichts der Geschehnisse dieser Woche eine neue Bedeutung bekommen dürfte. Drive All Night. Glenn Hansard.

Drive All Night, Glenn Hansard mit seiner Version dieses Springsteen-Songs, das Original zu finden auf dem Album The River. Und hier wurde Glenn stimmlich unterstützt von seinem guten Freund Eddie Vedder von Pearl Jam. Und wenn der Boss nach Dublin kam, der Boss Springsteen, dann stand mehr als nur einmal auch Hansard als Gast mit auf der Bühne. Glenn Hansard, rest in peace, we won't forget. Sie hören Bremen 2, Sounds am Freitagabend. Es geht musikalisch in eine andere Richtung mit Simon Hudson aus Australien, Something Real.

Hier ist Bremen 2 Sounds am Freitagabend und das war ein Lob des Zusammenseins, erdacht und vorgetragen von Graham Coulter, ein Singer-Songwriter aus dem US-Bundesstaat Oklahoma, und das ist genau die Mitte des Landes. Heute im Übrigen auch ein bedeutender Ort aufgrund zweier großer Archive in Tulsa, Oklahoma. Das ist zum einen das Bob Dylan Center, das den Vorlass von Dylan enthält, und gleich daneben findet man das Woody Guthrie Center, das Leben und Werk des großen Folk-Sängers, der großen Folk-Ikone aus Oklahoma, wird dort dokumentiert und ausgestellt. Ja, und wieder zurück nach Deutschland zum Duo Brother aus Stuttgart, Cool Water.

Auch sie waren vor einigen Jahren live hier in Bremen 2 Studio zu Gast zu einer Radiosession, das Duo Brother aus Stuttgart. Und zu einer solchen Session würde man durchaus gerne auch mal Jake Xerxes Fossil begrüßen, ein etwas schratiger Typ aus dem US-Bundesstaat Georgia, ein Musiker, der keine eigenen Songs schreibt, nur eigene Versionen von Folk Traditionals vorträgt, und das hat Fossil studiert. Er ist ein Folklorist, genau wie seine Eltern es schon waren, und seine Musik, die klingt ausgesprochen schön, wie ich finde. Hier ist eine ganz neue Version des alten Standards, kann man fast sagen, Rock Island Line, und der klingt bei Jake Xerxes Fossil wie neu.

Donegan. Viele Jahrzehnte später gibt es diese neue Version jetzt von Jake Xerxes Fossil aus Georgia. Ein Song neu erstrahlt, gewissermaßen als Vorbote auf ein nächstes Album von Jake Xerxes Fossil. Das wird heißen The Old Beloved Path. Und live wird es das auch dann geben. Später im Jahr, am 9. Dezember, tritt er auf im Hamburger Club Nachtasyl. Und hier haben wir eine neue Aufnahme von Richard Thompson, der vielleicht größte Songwriter des britischen Folkrock-Booms der 70er Jahre. Richard Thompson ist immer noch da, sprüht auch jenseits der 75 noch vor Kreativität, schreibt jede Menge neue Songs. Cocaine Walking, Booze Talking, Sir Richard, elektrisch.

Herbst ein weiteres neues Album von ihm erscheinen werde mit dem schönen Titel Hippies, Thugs and Heroes. Aufgenommen hat Thompson das in seiner Wahlheimat USA. Er lebt heute im Wesentlichen in New Jersey, wo er ein neues Zuhause gefunden hat mit seiner Frau Sarah Phillips, die ihn auch live als Sängerin unterstützt seit einigen Jahren. Aber zwischendurch geht's immer wieder zurück nach London. Dort ist Richard Thompson geboren und aufgewachsen. Ja, von New Jersey ist es geografisch nicht mehr weit nach New York. Dort findet man immer noch Piano Man John Reagan, Hole in My Heart.

Ja, und das war's auch schon. Diese Soundsendung ist fast vorbei. Mein Name ist Harald Mönkedick. Ich danke für Ihr Interesse. Ein gutes, erholsames Wochenende wünsche ich. Bis dahin, alles Gute. Ciao.

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1: Einen schönen guten Abend. Ich habe heute wunderschöne, ganz neue Songs von Lizzie McAlpine oder Ziggy Elberts dabei. Später gibt es dann noch Konzert- oder auch Festival-Tipps. Und jetzt legen wir erstmal los, würde ich sagen. Amanda Shires singt über komische Träume, Strange Dreams.

Capable of Anything. Ben Folds war das gerade zusammen mit Y Music. Das ist ein Kammerensemble aus New York, bestehend aus Trompete, Flöte, Klarinette, Geige, Bratsche und Cello. Eine wirklich schöne Kombi, finde ich, erst recht in diesem Popmusik-Kontext, wie wir ihn gerade gehört haben. Und hier geht's weiter mit Stoppock, Mal dein Herz an.

Ganz feine Musik von Stophock, Mal dein Herz an, hier in den Bremen 2 Sounds. Und wir machen direkt weiter mit einem neuen Song von Ziggy Alberts aus Australien. Der bringt nämlich auch gerade neue Songs raus. I Need My Woman, so heißt dieser nächste Track, Ziggy Alberts.

Das ist Ziggy Alberts mit neuer Musik I Need My Woman. Ziggy Alberts bezeichnet den Song als sentimentalen Lap-Tap-Song. Lap-Tap klingt vielleicht erstmal ein bisschen komisch, erklärt sich aber, wenn man sieht, wie Ziggy Alberts diesen Song performt, nämlich im Schneidersitz sitzend, mit der Gitarre auf dem Schoß, die liegt da so längs und dann wird gleichzeitig auf dem Instrument gezupft und geklopft und so begleitet sich der Australier dann eben an der Gitarre selbst. Ja, I Need My Woman, neue Musik von Ziggy Alberts.

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1: Ein hochsommerlicher Tag braucht sommerliche und ich finde auch entspannte Tracks zum Runterkommen. Und davon habe ich natürlich heute auch noch ein paar dabei. Der nächste Song zum Beispiel lädt dazu ein, die Füße hochzulegen und den Abend jetzt mal schön ausklingen zu lassen. Das ist Bekar mit Hell and Back.

Only for a moment, das waren Lola Marsch aus Tel Aviv. Ein israelisches Indie-Folk- und Pop-Duo steckt hinter dieser schön optimistischen Musik. Das sind die Sounds hier bei Bremen 2 und wir machen direkt weiter mit den Doors. Good luck with whatever.

Good luck with whatever. Das waren die Doors aus Los Angeles in diesen Bremen 2 Sounds. Ja, und ich hatte sommerliche Tracks versprochen und der nächste gehört für mich da unbedingt dazu. Der kommt von der Londoner Indie-Pop-Künstlerin Rachel Chinoiri und heißt One Song Away from Crying. Aber musikalisch spricht da, finde ich, überhaupt gar keine Traurigkeit oder Melancholie oder so raus, sondern einfach diese coole, lässige Art dieser Musikerin Rachel Chinoiri. Ich glaube, in Deutschland dürfte sie noch eher so als Geheimtipp durchgehen. Dabei hat sie schon den Support für echt große Musikerinnen gespielt, für Sabrina Carpenter zum Beispiel oder auch für Florence and the Machine. Also wirklich große Touren hat sie begleitet. In Großbritannien, also bei ihr zu Hause, ist sie auch schon sehr viel bekannter als vielleicht hier in Deutschland. Sie war letztes Jahr auch schon für 2 Brit Awards nominiert. Und jetzt raten Sie mal, wer ihr aus diesem Anlass, also für ihre Brit Award Nominierungen, Blumen geschickt hat und handschriftlich gratuliert hat. Die britische Pop-Ikone Adele höchstpersönlich. Also sie scheint ein großer Fan zu sein und Rachel Chinoiri musste sich davon dann wohl erstmal wieder erholen, was ich sehr verständlich finde. Ja, jetzt wollen wir sie mal hören mit neuer und, wie ich finde, schön sommerlicher und vor allem auch tanzbarer Musik. One Song Away from Crying.

One Song Away from Crying, das war Rachel Chinoiri mit ganz neuer Musik und einem Ausblick auf ein neues Album, I Think I Spoke Too Soon, so soll es heißen, und das erscheint dann im Oktober. Rachel Chinoiri kommt, wie gesagt, aus Großbritannien und hat eine musikalische Ausbildung, die sich sehen lassen kann. Sie ist nämlich zur Brit School gegangen, also zu dieser prestigeträchtigen Talentschmiede in Großbritannien. Amy Winehouse ist da auch hingegangen, Adele zum Beispiel auch oder auch Olivia Dean, die ja aktuell sehr erfolgreich ist, und sie war tatsächlich eine Mitschülerin von Rachel Chinoiri. Also die beiden haben zusammen die Schulbank gedrückt sozusagen. Sie kennen sich gut und scheinen sich auch gut zu verstehen. Rachel Chinoiri hat mal in einem Interview erzählt, was sie an ihrer ehemaligen Mitschülerin und deren Musik so begeistert. Und da hat sie schöne Worte gefunden für Olivia Dean. Sie sagt da, sie bewundert, dass ihre Musik auf eine Art eine Erweiterung ihrer Persönlichkeit ist. Und dann sagt sie noch, dass Olivia Dean such a light wäre, also wohl ein Mensch, den man gerne um sich hat. Also ich höre da keine Ellen Bogen raus oder so, sondern sehr viel Wertschätzung. Zwei tolle Musikerinnen sind das, und wir hören jetzt die zweite, Olivia Dean mit Lady Lady.

Olivia Dean mit Lady Lady aus dem, wie ich finde, wundervollen Album The Art of Loving. 2025 ist das erschienen und dieses Album wurde just für einen Preis nominiert. Heute nämlich wurde die Shortlist für den Mercury Prize 2026 veröffentlicht. Das ist ein renommierter britischer Musikpreis, der nicht für eine Person vergeben wird oder für eine Band, sondern für ein Album. Ja, und Olivia Dean könnte eben mit The Art of Loving gewinnen, aber sie hat auch starke Konkurrenz. Florence and the Machine zum Beispiel sind auch nominiert. Ray ist auch nominiert oder auch Paul McCartney. Also schauen wir mal, aber auch eine Nominierung ist natürlich eine tolle Würdigung. Das sind die Sounds hier bei Bremen 2, jetzt mit Hooray for the Riff Raff und Buffalo.

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1: Und mit Ihnen, schön, dass Sie dabei sind. Ich habe in dieser Stunde noch Festival- und Konzerttipps für die Region dabei. Jetzt aber erstmal Musik von zwei Schwestern aus Schweden. Das sind First Aid Kid mit It's a Shame.

Auch das war eine schwedische Musikerin, nämlich Anna Ternheim aus Stockholm, gerade mit diesem schönen sphärischen Sound. You belong with me, so heißt der Song. Die Musikerin selbst würde vielleicht gar nicht sphärisch sagen, sondern nächtlich. So hat sie mal ihren eigenen Sound beschrieben. Sie hat gesagt, sie schreibt nächtliche Musik. Das war schon immer so und wird wohl auch ewig so bleiben. Und es gibt einen ziemlich konkreten Grund dafür, nämlich den, dass am Tag ihrer Geburt ein Stromausfall war. Und sie kam dann um 3 Uhr in der Früh zur Welt beim Schein von Taschenlampen, so hat sie das erzählt. Und genau, das ist dann eben der Grund dafür, dass dieses Nächtliche sie so fasziniert und sie da irgendwie bei geblieben ist. Also eine ja, mythische Erzählung rund um die Geburt von Anna Ternheim und diesen ja, wunderschönen Sound, den sie jetzt kreiert. Das sind die Sounds hier bei Bremen 2 jetzt mit Adam Douglas, Blue White Lie.

2 von Adam Douglas. Und wir kommen zu einer Newcomerin hier in den Sounds, zu einer jungen Musikerin, die gerade erst ihre allererste EP veröffentlicht hat, also sozusagen ein Mini-Album. Damit geht's ja meistens los, bevor dann die erste große Platte, das erste Debütalbum eben kommt. Diese EP, von der ich spreche, gehört Elissa Grace. Das ist eine Künstlerin aus den USA. Sie stellt sich jetzt also erstmals so richtig vor mit dieser EP, Spilling My Guts, so hat sie die genannt. Und darauf ist musikalisch ein Mix aus Folk-Pop und Indie zu hören, so würde ich es beschreiben. Und vor allem ist darauf zu hören, was sie für eine feine Art hat, in ja, ihrer Art Geschichten zu erzählen. Also so ganz präzise, mit schönen Beobachtungen schmückt sie ihre Texte aus. Ich finde, der nächste Song, der zeigt das ganz gut. Das ist Elissa Grace jetzt mit aktueller Musik, Dog with a Bone.

Auf Instagram, da beschreibt sich Alyssa Grace als Wannabe-Singer in ihrer Bio. Ich finde, das ist ganz schön tief gestapelt. Spätestens jetzt mit ihrer ersten EP ist sie, würde ich sagen, ja, aus der Wannabe-Sängerin längst rausgewachsen. Der Song, den wir gerade gehört haben, der heißt Dog with a Bone und der ist erschienen auf der Debüt-EP dieser jungen Sängerin. Nouvelle Vague, falls Sie die nicht kennen, sind ein französisches Bossa Nova-Projekt, das es jetzt schon über 2 Jahrzehnte gibt. Gleichzeitig ist das aber auch eine französische Coverband. Also die Einflüsse sind sehr vielseitig und Nouvelle Vague sind eben sehr, sehr begabt darin, Klassiker ganz neu zu erfinden. Den nächsten Song, den kennen Sie ziemlich sicher, aber vielleicht nicht mit diesem französischen Touch. The Look of Love, Nouvelle Vague hier in den Sounds.

The Look of Love. Gerade in der französisch angehauchten Bossa Nova-Version von Nouvelle Vague. Wir machen weiter mit Gretchen Peters. Just dropped in to see what condition my condition was in. Das ist ein komplizierter Titel. Wir hören ihn.

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1: Eine knappe halbe Stunde haben wir noch zusammen. Schön, dass Sie dabei sind. Das sind jetzt Carnival Youth mit Seagulls on Bicycles.

Das war die australische Band World Fly mit Beautiful Girl. Und wir machen weiter mit Heather Maloney und Darlene. Das sind die Sounds hier bei Bremen 2 am Donnerstagabend.

Heather Maloney mit Darlene. Es ist ja nach wie vor Festivalsaison bei uns in der Region. Ab morgen geht zum Beispiel das Wattenschlick-Fest los. Die nächste Band, die wird auch dabei sein. Dressed Like Boys, so heißt diese Gruppe. Das ist ein Projekt um den Belgier Jelle Dentürk. Ja, aber auch wenn sie nicht dabei sind und sagen, boah, Festival ist jetzt nicht so meins, dachte ich mir, gebe ich ihnen jetzt einfach mal einen ganz exklusiven Einblick in das, was Dressed Like Boys denn so musikalisch machen. Denn die Band um Jelle Dentürk hat uns kürzlich erst besucht für eine exklusive Radiosession hier bei uns im Studio. Also die waren mit Instrumenten alle Mann vor Ort hier bei uns bei Bremen 2 und haben ein Konzert gespielt. Zwischendurch wurde auch noch schön gequatscht und es wurden unsere Fragen beantwortet. Falls Sie möchten, können Sie das komplette Konzert, die komplette Radiosession nochmal nachhören auf bremen2.de. Ich habe jetzt erstmal einen Song rausgepickt, der heißt Nendo und den hören wir jetzt. Also Dressed Like Boys mit Nendo live bei Bremen 2.

Das waren Dressed Like Boys mit Nendo live in der Bremen 2 Radio Session. Im Mai hat uns diese Gruppe besucht. Ein paar Hörerinnen und Hörer durften auch dabei sein. Vielleicht waren sie ja sogar mit dabei und saßen mit im Studio. So viele Menschen passen hier ja nicht rein. So viel Platz ist nämlich nicht. Aber ein paar durften eben dabei sein. Und das muss ein sehr, sehr schöner Abend gewesen sein. Ich finde, Jelle Dentschirk, der Sänger und der Kopf dieser Gruppe Dressed Like Boys, ist ein wirklich beeindruckender Sänger. Sehr auf den Punkt, haben wir gerade auch ganz gut hören können mit diesem Live Mitschnitt. Wenn Sie nochmal die komplette Radiosession hören möchten, dann können Sie das sehr, sehr gerne tun. Dafür einfach auf unsere Homepage gehen. bremen2.de wäre da die Adresse. Wir machen weiter mit Wolf Alice und The Sofa.

Diese Musik können Sie live hören, wenn Sie denn möchten. Wolf Alice spielen nämlich bald in Hamburg und zwar beim MS Dogville Festival. Am Samstag, den 15. August, tritt dieses Quartett aus London dann auf. Wir haben sie gerade mit The Sofa gehört, so hieß der Song. Ja, und dann bringen sie eben nach Hamburg ihren Mix mit, ne? Aus Indie-Rock, Alternative, Grunge steckt da auch drin. Das ist echt eine, ja, coole Mischung, finde ich. Auf jeden Fall sind auch sehr eingängige Melodien mit dabei. Also eine Empfehlung von mir zum Schluss. Wolf Alice spielen demnächst beim MS Dogville. Ja, und damit sage ich auch schon Tschüss. Das waren die Sounds für heute. Ich bin Sophia Fischer und ich wünsche Ihnen jetzt noch ganz viel Spaß. Machen Sie sich einen schönen Abend und bis ganz, ganz bald. Ciao.

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1: Guten Abend, herzlich willkommen zu Sounds an diesem Freitag. Wir wollen Glenn Hansard noch einmal würdigen in dieser Sendung, denn der so tragisch in dieser Woche ums Leben gekommene Musiker aus Irland hat es wirklich verdient. Und er war ja auch einige Male zu Gast in Bremen. Dazu aber gleich, wir starten mit einer Frau, die demnächst live in Deutschland gastieren wird, und zwar im Vorprogramm von Brandi Carlile. Aus Schottland, Katie Tunstall. Viel Vergnügen.

There She Goes. Mit diesem Song begann es. Das letztjährige Album von Soulman Curtis Harding, Departures and Adventures hieß es. Und in diesem Opener, da präsentierte der Afroamerikaner aus Atlanta ein Loblied auf eine, ja, idealisierte weibliche Figur, könnte man sagen, die trotz einer gewissen charakterlichen Komplexität die Welt immer wieder mit Licht erfüllt. Genau wie die besondere Schönheit einer Rose, die ja auch keine Grobheit verträgt, ohne Schaden zu nehmen und die dann den einen oder anderen Stachel zu bieten hat. Curtis Harding ist aber hier eindeutig voller Bewunderung. So viel ist klar. Hardworking Americans kommen jetzt, und das ist zum einen eine durchaus selbstironische Bezeichnung für eine Band, denn einige der Beteiligten hatten Zeit ihres Lebens eher ein Slacker-Image. The Mountain Song, Hardworking Americans.

Only for a moment, das waren Lola Marsch aus Tel Aviv. Ein israelisches Indie-Folk- und Pop-Duo steckt hinter dieser schön optimistischen Musik. Das sind die Sounds hier bei Bremen 2 und wir machen direkt weiter mit den Doors. Good luck with whatever.

Good luck with whatever. Das waren die Doors aus Los Angeles in diesen Bremen 2 Sounds. Ja, und ich hatte sommerliche Tracks versprochen und der nächste gehört für mich da unbedingt dazu. Der kommt von der Londoner Indie-Pop-Künstlerin Rachel Chinoiri und heißt One Song Away from Crying. Aber musikalisch spricht da, finde ich, überhaupt gar keine Traurigkeit oder Melancholie oder so raus, sondern einfach diese coole, lässige Art dieser Musikerin Rachel Chinoiri. Ich glaube, in Deutschland dürfte sie noch eher so als Geheimtipp durchgehen. Dabei hat sie schon den Support für echt große Musikerinnen gespielt, für Sabrina Carpenter zum Beispiel oder auch für Florence and the Machine. Also wirklich große Touren hat sie begleitet. In Großbritannien, also bei ihr zu Hause, ist sie auch schon sehr viel bekannter als vielleicht hier in Deutschland. Sie war letztes Jahr auch schon für 2 Brit Awards nominiert. Und jetzt raten Sie mal, wer ihr aus diesem Anlass, also für ihre Brit Award Nominierungen, Blumen geschickt hat und handschriftlich gratuliert hat. Die britische Pop-Ikone Adele höchstpersönlich. Also sie scheint ein großer Fan zu sein und Rachel Chinoiri musste sich davon dann wohl erstmal wieder erholen, was ich sehr verständlich finde. Ja, jetzt wollen wir sie mal hören mit neuer und, wie ich finde, schön sommerlicher und vor allem auch tanzbarer Musik. One Song Away from Crying.

One Song Away from Crying, das war Rachel Chinoiri mit ganz neuer Musik und einem Ausblick auf ein neues Album, I Think I Spoke Too Soon, so soll es heißen, und das erscheint dann im Oktober. Rachel Chinoiri kommt, wie gesagt, aus Großbritannien und hat eine musikalische Ausbildung, die sich sehen lassen kann. Sie ist nämlich zur Brit School gegangen, also zu dieser prestigeträchtigen Talentschmiede in Großbritannien. Amy Winehouse ist da auch hingegangen, Adele zum Beispiel auch, oder auch Olivia Dean, die ja aktuell sehr erfolgreich ist, und sie war tatsächlich eine Mitschülerin von Rachel Chinoiri. Also die beiden haben zusammen die Schulbank gedrückt sozusagen. Sie kennen sich gut und scheinen sich auch gut zu verstehen. Rachel Chinoiri hat mal in einem Interview erzählt, was sie an ihrer ehemaligen Mitschülerin und deren Musik so begeistert. Und da hat sie schöne Worte gefunden für Olivia Dean. Sie sagt da, sie bewundert, dass ihre Musik auf eine Art eine Erweiterung ihrer Persönlichkeit ist. Und dann sagt sie noch, dass Olivia Dean such a light wäre, also wohl ein Mensch, den man gerne um sich hat. Also ich höre da keine Ellen Bogen raus oder so, sondern sehr viel Wertschätzung. Zwei tolle Musikerinnen sind das, und wir hören jetzt die zweite, Olivia Dean mit Lady Lady.

Olivia Dean mit Lady Lady aus dem, wie ich finde, wundervollen Album The Art of Loving. 2025 ist das erschienen und dieses Album wurde just für einen Preis nominiert. Heute nämlich wurde die Shortlist für den Mercury Prize 2026 veröffentlicht. Das ist ein renommierter britischer Musikpreis, der nicht für eine Person vergeben wird oder für eine Band, sondern für ein Album. Ja, und Olivia Dean könnte eben mit The Art of Loving gewinnen, aber sie hat auch starke Konkurrenz. Florence and the Machine zum Beispiel sind auch nominiert. Ray ist auch nominiert oder auch Paul McCartney. Also schauen wir mal, aber auch eine Nominierung ist natürlich eine tolle Würdigung. Das sind die Sounds hier bei Bremen 2, jetzt mit Hooray for the Riff Raff und Buffalo.

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1: Und mit Ihnen, schön, dass Sie dabei sind. Ich habe in dieser Stunde noch Festival- und Konzerttipps für die Region dabei. Jetzt aber erstmal Musik von zwei Schwestern aus Schweden. Das sind First Aid Kid mit It's a Shame.

Auch das war eine schwedische Musikerin, nämlich Anna Ternheim aus Stockholm, gerade mit diesem schönen sphärischen Sound You Belong With Me, so heißt der Song. Die Musikerin selbst würde vielleicht gar nicht sphärisch sagen, sondern nächtlich, so hat sie mal ihren eigenen Sound beschrieben. Sie hat gesagt, sie schreibt nächtliche Musik, das war schon immer so und wird wohl auch ewig so bleiben. Und es gibt einen ziemlich konkreten Grund dafür, nämlich den, dass am Tag ihrer Geburt ein Stromausfall war. Und sie kam dann um 3 Uhr in der Früh zur Welt beim Schein von Taschenlampen, so hat sie das erzählt. Und genau, das ist dann eben der Grund dafür, dass dieses Nächtliche sie so fasziniert und sie da irgendwie bei geblieben ist. Also eine ja mythische Erzählung rund um die Geburt von Anna Ternheim und diesen ja wunderschönen Sound, den sie jetzt kreiert. Das sind die Sounds hier bei Bremen 2 jetzt mit Adam Douglas, Blue White Lie.

White Lie von Adam Douglas. Und wir kommen zu einer Newcomerin hier in den Sounds, zu einer jungen Musikerin, die gerade erst ihre allererste EP veröffentlicht hat. Also sozusagen ein Mini-Album. Damit geht's ja meistens los, bevor dann die erste große Platte, das erste Debütalbum eben kommt. Diese EP, von der ich spreche, gehört Elissa Grace. Das ist eine Künstlerin aus den USA. Sie stellt sich jetzt also erstmals so richtig vor mit dieser EP. Spilling My Guts, so hat sie die genannt. Und darauf ist musikalisch ein Mix aus Folk-Pop und Indie zu hören, so würde ich es beschreiben. Und vor allem ist darauf zu hören, was sie für eine feine Art hat, in ja, ihrer Art Geschichten zu erzählen. Also so ganz präzise, mit schönen Beobachtungen schmückt sie ihre Texte aus. Ich finde, der nächste Song, der zeigt das ganz gut. Das ist Elissa Grace jetzt mit aktueller Musik, Dog with a Bone.

Auf Instagram, da beschreibt sich Alyssa Grace als Wannabe-Singer in ihrer Bio. Ich finde, das ist ganz schön tief gestapelt. Spätestens jetzt mit ihrer ersten EP ist sie, würde ich sagen, ja, aus der Wannabe-Sängerin längst rausgewachsen. Der Song, den wir gerade gehört haben, der heißt Dog with a Bone und der ist erschienen auf der Debüt-EP dieser jungen Sängerin. Nouvelle Vague, falls Sie die nicht kennen, sind ein französisches Bossa Nova-Projekt, das es jetzt schon über 2 Jahrzehnte gibt. Gleichzeitig ist das aber auch eine französische Coverband. Also die Einflüsse sind sehr vielseitig und Nouvelle Vague sind eben sehr, sehr begabt darin, Klassiker ganz neu zu erfinden. Den nächsten Song, den kennen Sie ziemlich sicher, aber vielleicht nicht mit diesem französischen Touch. The Look of Love, Nouvelle Vague hier in den Sounds.

The Look of Love, gerade in der französisch angehauchten Bossa Nova-Version von Nouvelle Vague. Wir machen weiter mit Gretchen Peters, Just Dropped In to See What My Condition... Nee, nochmal. Just Dropped In to See What Condition My Condition Was In. Das ist ein komplizierter Titel, wir hören ihn.

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1: Eine knappe halbe Stunde haben wir noch zusammen. Schön, dass Sie dabei sind. Das sind jetzt Carnival Youth mit Seagulls on Bicycles.

Das war die australische Band World Fly mit Beautiful Girl. Und wir machen weiter mit Heather Maloney und Darlene. Das sind die Sounds hier bei Bremen 2 am Donnerstagabend.

0: Heather Maloney mit Darlene. Es ist ja nach wie vor Festivalsaison bei uns in der Region. Ab morgen geht zum Beispiel das Wattenschlick-Fest los. Die nächste Band, die wird auch dabei sein. Dressed Like Boys, so heißt diese Gruppe. Das ist ein Projekt um den Belgier Jelle Dentürk. Ja, aber auch wenn sie nicht dabei sind und sagen, boah, Festival ist jetzt nicht so meins, dachte ich mir, gebe ich ihnen jetzt einfach mal einen ganz exklusiven Einblick in das, was Dressed Like Boys denn so musikalisch machen. Denn die Band um Jelle Dentürk hat uns kürzlich erst besucht für eine exklusive Radiosession hier bei uns im Studio. Also die waren mit Instrumenten alle Mann vor Ort hier bei uns bei Bremen 2 und haben ein Konzert gespielt. Zwischendurch wurde auch noch schön gequatscht und es wurden unsere Fragen beantwortet. Falls Sie möchten, können Sie das komplette Konzert, die komplette Radiosession nochmal nachhören auf bremen2.de. Ich habe jetzt erstmal einen Song rausgepickt, der heißt Nando und den hören wir jetzt. Also Dressed Like Boys mit Nando live bei Bremen 2.
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Das waren Dressed Like Boys mit Nendo live in der Bremen 2 Radio Session. Im Mai hat uns diese Gruppe besucht. Ein paar Hörerinnen und Hörer durften auch dabei sein. Vielleicht waren sie ja sogar mit dabei und saßen mit im Studio. So viele Menschen passen hier ja nicht rein. So viel Platz ist nämlich nicht. Aber ein paar durften eben dabei sein. Und das muss ein sehr, sehr schöner Abend gewesen sein. Ich finde, Jelle Dentschirk, der Sänger und der Kopf dieser Gruppe Dressed Like Boys, ist ein wirklich beeindruckender Sänger. Sehr auf den Punkt. Haben wir gerade auch ganz gut hören können mit diesem Live Mitschnitt. Wenn Sie nochmal die komplette Radiosession hören möchten, dann können Sie das sehr, sehr gerne tun. Dafür einfach auf unsere Homepage gehen. bremen2.de wäre da die Adresse. Wir machen weiter mit Wolf Alice und The Sofa.

Diese Musik können Sie live hören, wenn Sie denn möchten. Wolf Alice spielen nämlich bald in Hamburg und zwar beim MS Dogville Festival. Am Samstag, den 15. August, tritt dieses Quartett aus London dann auf. Wir haben sie gerade mit The Sofa gehört, so hieß der Song. Ja, und dann bringen sie eben nach Hamburg ihren Mix mit, ne? Aus Indie-Rock, Alternative, Grunge steckt da auch drin. Das ist echt eine, ja, coole Mischung, finde ich. Auf jeden Fall sind auch sehr eingängige Melodien mit dabei. Also eine Empfehlung von mir zum Schluss. Wolf Alice spielen demnächst beim MS Dogville. Ja, und damit sage ich auch schon Tschüss. Das waren die Sounds für heute. Ich bin Sophia Fischer und ich wünsche Ihnen jetzt noch ganz viel Spaß. Machen Sie sich einen schönen Abend und bis ganz, ganz bald. Ciao.

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1: Guten Abend, herzlich willkommen zu Sounds an diesem Freitag. Wir wollen Glenn Hansard noch einmal würdigen in dieser Sendung, denn der so tragisch in dieser Woche ums Leben gekommene Musiker aus Irland hat es wirklich verdient. Und er war ja auch einige Male zu Gast in Bremen. Dazu aber gleich, wir starten mit einer Frau, die demnächst live in Deutschland gastieren wird, und zwar im Vorprogramm von Brandi Carlile. Aus Schottland, Katie Tunstall. Viel Vergnügen.

There She Goes. Mit diesem Song begann es, das letztjährige Album von Soulman Curtis Harding, Departures and Adventures hieß es. Und in diesem Opener, da präsentierte der Afroamerikaner aus Atlanta ein Loblied auf eine, ja, idealisierte weibliche Figur, könnte man sagen, die trotz einer gewissen charakterlichen Komplexität die Welt immer wieder mit Licht erfüllt. Genau wie die besondere Schönheit einer Rose, die ja auch keine Grobheit verträgt, ohne Schaden zu nehmen und die dann den einen oder anderen Stachel zu bieten hat. Curtis Harding ist aber hier eindeutig voller Bewunderung, so viel ist klar. Hardworking Americans kommen jetzt und das ist zum einen eine durchaus selbstironische Bezeichnung für eine Band, denn einige der Beteiligten hatten Zeit ihres Lebens eher ein Slacker-Image. The Mountain Song, Hardworking Americans.

The Mountain Song Hardworking Americans waren das, eine Band, die es so auch nicht mehr geben kann, denn zwei der wesentlichen Mitwirkenden leben nicht mehr. Der eine hieß Neil Cassell, schied freiwillig aus dem Leben vor einigen Jahren, der andere hieß Todd Snyder und war bis zu seinem Tod in diesem Jahr ein schrulliger, exzentrischer Außenseiter im alternativen Musikbetrieb von Nashville. Ja, und damit zu Glenn Hansard, dessen plötzlicher Unfalltod sicherlich viele Menschen auf der Welt erschüttert und sehr traurig gemacht hat. Denn wenn es einen gab, der unerschütterlich auf der Seite von Menschlichkeit und Empathie war in seiner kreativen Arbeit, dann war es dieser bemerkenswerte Musiker aus Dublin, der groß wurde als Sohn eines Arbeiters mit einem Alkoholproblem, was dazu führte, dass sich Hansard Senior zu einem sehr verschlossenen Mann entwickelte, der auch seine Familie nicht an seinem Gefühlsleben teilhaben lassen konnte und wollte. Glenn wollte es anders machen und die Welt konnte davon profitieren, denn er ließ alles raus und riss damit andere mit. Und besonders galt das, wenn er live auftrat. In Bremen war das einige Male der Fall. Das letzte Mal war er hier zu einer Studio-Session für Bremen 2 vor wenigen Jahren. Und daraus hören wir jetzt einen ersten Song, das ist Winning Streak. Bob Dylan hat Forever Young, Glenn Hansard hatte Winning Streak.

Winning Streak, Glenn Hansard live im Studio von Bremen 2. Er konnte Menschen bewegen, er konnte sie mitreißen und wenn man ihn persönlich traf, dann konnte man auf einen besonderen Typen treffen. Einer, der es trotz seines späten Ruhms nie verlernt hatte, sich aufrichtig für seine Mitmenschen zu interessieren und der auch bei seinem letzten Auftritt in Norddeutschland, das war im Mai im Hamburger Stadtpark, alle begeistert hat. Zum Beispiel, als er an den Bühnenrand trat und unverstärkt ins Stadtparkareal sang, dass er mit seiner Stimme füllen konnte, auch ohne Mikro. Und am Ende standen viele Menschen aus dem Publikum mit ihm auf der Bühne, sangen alle gemeinsam einen Folk-Standard, den auch Glenn Hansards Idol Leonard Cohen in den 70er Jahren schon sang. Passing Through hieß dieser Song mit der Kernzeile: Egal ob glücklich oder traurig, wir sind alle nur auf der Durchreise. Und hier ist Glenn Hansard noch einmal aus seinem aktuellen Live-Album, aufgenommen in Berlin, High Hope.

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1: Hi Hook, Glenn Hansard, live in Berlin mit Unterstützung seines Publikums, und so wollen wir ihn in Erinnerung behalten als Man of the People, als Ire, der einige der besten Seiten seiner Leute in sich vereinte. Der irische Journalist Niall Stokes, der drückte es wie folgt aus, Zitat: Er war ein brillanter Musiker, ein großartiger Sänger, ein fantastischer, charismatischer Musiker und ein intensiver Typ, der immer alles gab, egal was er machte. Und ja, ein wenig mehr von Glenn Hansard dann noch in der nächsten Stunde. Wir machen jetzt erstmal weiter mit Ben Barrett, Westbound.

Sie und Sounds am Freitag auf Bremen 2 und das war eine Stimme von der amerikanischen Indie-Szene, die gefördert wurde von einem Mann, der das immer mal wieder macht für andere. Der Förderer heißt Sufjan Stevens, der geförderte Dennison Whitmer. Und dieser sang hier von fehlendem Schatten, was hier wohl ein Bild ist für den fehlenden Ort im Leben, an dem man sich richtig und gut fühlt. Dennison Whitmer singt hier außerdem von Selbstzweifeln und vom nicht genau wissen, in welche Richtung es so gehen sollte oder könnte für ihn. Mit anderen Worten, klassischer Singer-Songwriter-Stoff. Aber die Musik, die klingt dennoch heiter und positiv. Das ist bei Mary Chapin Carpenter in den nächsten Minuten nicht unbedingt so. Sie singt in ihrem kritischen Polit-Song American Stooge von einem Typus, und einem Typen, der in erster Linie in eigener Sache unterwegs ist als Politiker. MCC, Mary Chapin Carpenter, sie hat ihn durchschaut.

Mary Jane Carpenter, American Stooge. Und damit kommen wir gleich zu einer Frau, die die junge Alternative Country und Nashville-Szene mit einem ziemlich direkten, intensiven Protestalbum bereichert in diesen Tagen. Margot Price. Sie hat ihr Album Days of Unrest genannt, Tage des Aufruhrs. Und sie lässt auch noch einmal einen alten Klassiker aus den 60er Jahren wieder auferstehen mit frischer Energie. Denn auch Margot Price möchte nicht mehr auf Maggie's Farm arbeiten.

Von Bob Dylan geschrieben vor mehr als 60 Jahren, dann der erste Song beim historischen ersten elektrischen Auftritt von Dylan beim Newport Festival 1965, Maggie's Farm. Bis heute ist er geblieben als Song des Widerstands und der Rebellion und das passt gut zu Margot Price, die sich auf ihrem neuen Album Days of Unrest als wütende, besorgte Künstlerin präsentiert, als Bürgerin außerdem und einmal sogar mit Unterstützung der großen alten Dame Joan Baez, die gerade noch einmal in diesem Jahr auf der Bühne stand beim diesjährigen Newport Festival. Das gibt es ja immer noch. Und hier kommt ein Comeback. Das Comeback einer Country-Frau, die jetzt neue Wege beschreitet, denn Wynonna Judd hat nach dem Tod ihrer Mutter Naomi Judd viele persönliche Probleme gehabt und das Mutter-Tochter-Verhältnis war ein schwieriges bei den Judds. Sie waren ja große Stars der Country-Welt. Jetzt ist Wynonna solo wieder da, musikalisch entschlackt und viel interessanter als zuvor. Am I Missing Out? Wynonna.

Am I Missing Out? Neuer Song von Wynonna Judd. Einfach nur Wynonna ist sie heute als Künstlerin und sie hat auf diesem Comeback-Album viele Gäste aus der Alternative-Szene, Iron and Wine, The Wine Entreaty und andere mehr dazu. Und Folgendes hat sie gesagt, Wynonna Judd, Zitat, ich habe mein ganzes Leben über Liebeskummer, Heilung und Überleben gesungen, aber ein Album wie dieses habe ich noch nie gemacht. Diese Songs erzählen die Wahrheit darüber, wo ich gewesen bin, was ich verloren habe, was ich überwunden habe und wer ich geworden bin. Ja, so viel erstmal als Zitat aus dem Pressetext in diesem Fall zu diesem Album, das erst im Herbst erscheinen wird, aber man kann gespannt sein, was sich Wynonna Judd heute so für ihre Fans ausgedacht hat an neuer Musik. Und wir machen weiter, nicht mit einer amerikanischen, sondern mit einer deutschen Stimme, eine Soul-Pop-Stimme aus Berlin, King Josephine, Sweet Craving.

Only for a Moment, das waren Lola Marsch aus Tel Aviv. Ein israelisches Indie-Folk- und Pop-Duo steckt hinter dieser schön optimistischen Musik. Das sind die Sounds hier bei Bremen 2 und wir machen direkt weiter mit den Doors. Good luck with whatever.

Good luck with whatever. Das waren die Doors aus Los Angeles in diesen Bremen 2 Sounds. Ja, und ich hatte sommerliche Tracks versprochen und der nächste gehört für mich da unbedingt dazu. Der kommt von der Londoner Indie-Pop-Künstlerin Rachel Chinoiri und heißt One Song Away from Crying. Aber musikalisch spricht da, finde ich, überhaupt gar keine Traurigkeit oder Melancholie oder so raus, sondern einfach diese coole, lässige Art dieser Musikerin, Rachel Chinoiri. Ich glaube, in Deutschland dürfte sie noch eher so als Geheimtipp durchgehen. Dabei hat sie schon den Support für echt große Musikerinnen gespielt, für Sabrina Carpenter zum Beispiel oder auch für Florence and the Machine. Also wirklich große Touren hat sie begleitet. In Großbritannien, also bei ihr zu Hause, ist sie auch schon sehr viel bekannter als vielleicht hier in Deutschland. Sie war letztes Jahr auch schon für 2 Brit Awards nominiert. Und jetzt raten Sie mal, wer ihr aus diesem Anlass, also für ihre Brit Award Nominierungen, Blumen geschickt hat und handschriftlich gratuliert hat. Die britische Pop-Ikone Adele höchstpersönlich. Also sie scheint ein großer Fan zu sein und Rachel Chinoiri musste sich davon dann wohl erstmal wieder erholen, was ich sehr verständlich finde. Ja, jetzt wollen wir sie mal hören mit neuer und, wie ich finde, schön sommerlicher und vor allem auch tanzbarer Musik. One Song Away from Crying.

One Song Away from Crying, das war Rachel Chinoiri mit ganz neuer Musik und einem Ausblick auf ein neues Album, I Think I Spoke Too Soon, so soll es heißen, und das erscheint dann im Oktober. Rachel Chinoiri kommt, wie gesagt, aus Großbritannien und hat eine musikalische Ausbildung, die sich sehen lassen kann. Sie ist nämlich zur Brit School gegangen, also zu dieser prestigeträchtigen Talentschmiede in Großbritannien. Amy Winehouse ist da auch hingegangen, Adele zum Beispiel auch oder auch Olivia Dean, die ja aktuell sehr erfolgreich ist, und sie war tatsächlich eine Mitschülerin von Rachel Chinoiri. Also die beiden haben zusammen die Schulbank gedrückt sozusagen. Sie kennen sich gut und scheinen sich auch gut zu verstehen. Rachel Chinoiri hat mal in einem Interview erzählt, was sie an ihrer ehemaligen Mitschülerin und deren Musik so begeistert. Und da hat sie schöne Worte gefunden für Olivia Dean. Sie sagt da, sie bewundert, dass ihre Musik auf eine Art eine Erweiterung ihrer Persönlichkeit ist. Und dann sagt sie noch, dass Olivia Dean such a light wäre, also wohl ein Mensch, den man gerne um sich hat. Also ich höre da keine Ellenbogen raus oder so, sondern sehr viel Wertschätzung. Zwei tolle Musikerinnen sind das, und wir hören jetzt die zweite, Olivia Dean mit Lady Lady.

Olivia Dean mit Lady Lady aus dem, wie ich finde, wundervollen Album The Art of Loving. 2025 ist das erschienen und dieses Album wurde just für einen Preis nominiert. Heute nämlich wurde die Shortlist für den Mercury Prize 2026 veröffentlicht. Das ist ein renommierter britischer Musikpreis, der nicht für eine Person vergeben wird oder für eine Band, sondern für ein Album. Ja, und Olivia Dean könnte eben mit The Art of Loving gewinnen, aber sie hat auch starke Konkurrenz. Florence and the Machine zum Beispiel sind auch nominiert. Ray ist auch nominiert oder auch Paul McCartney. Also schauen wir mal, aber auch eine Nominierung ist natürlich eine tolle Würdigung. Das sind die Sounds hier bei Bremen 2, jetzt mit Hooray for the Riff Raff und Buffalo.

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1: Und mit Ihnen, schön, dass Sie dabei sind. Ich habe in dieser Stunde noch Festival- und Konzerttipps für die Region dabei. Jetzt aber erstmal Musik von zwei Schwestern aus Schweden. Das sind First Aid Kid mit It's a Shame.

Auch das war eine schwedische Musikerin, nämlich Anna Ternheim aus Stockholm, gerade mit diesem schönen sphärischen Sound. You belong with me, so heißt der Song. Die Musikerin selbst würde vielleicht gar nicht sphärisch sagen, sondern nächtlich. So hat sie mal ihren eigenen Sound beschrieben. Sie hat gesagt, sie schreibt nächtliche Musik. Das war schon immer so und wird wohl auch ewig so bleiben. Und es gibt einen ziemlich konkreten Grund dafür, nämlich den, dass am Tag ihrer Geburt ein Stromausfall war. Und sie kam dann um 3 Uhr in der Früh zur Welt beim Schein von Taschenlampen, so hat sie das erzählt. Und genau, das ist dann eben der Grund dafür, dass dieses Nächtliche sie so fasziniert und sie da irgendwie bei geblieben ist. Also eine ja mythische Erzählung rund um die Geburt von Anna Ternheim und diesen ja wunderschönen Sound, den sie jetzt kreiert. Das sind die Sounds hier bei Bremen 2, jetzt mit Adam Douglas, Blue White Lie.

I'd Lie von Adam Douglas. Und wir kommen zu einer Newcomerin hier in den Sounds, zu einer jungen Musikerin, die gerade erst ihre allererste EP veröffentlicht hat. Also sozusagen ein Mini-Album. Damit geht's ja meistens los, bevor dann die erste große Platte, das erste Debütalbum eben kommt. Diese EP, von der ich spreche, gehört Elissa Grace. Das ist eine Künstlerin aus den USA. Sie stellt sich jetzt also erstmals so richtig vor mit dieser EP, Spilling My Guts, so hat sie die genannt. Und darauf ist musikalisch ein Mix aus Folk-Pop und Indie zu hören, so würde ich es beschreiben. Und vor allem ist darauf zu hören, was sie für eine feine Art hat, in ja, ihrer Art Geschichten zu erzählen. Also so ganz präzise mit schönen Beobachtungen schmückt sie ihre Texte aus. Ich finde, der nächste Song, der zeigt das ganz gut. Das ist Elissa Grace jetzt mit aktueller Musik, Dog with a Bone.

Auf Instagram, da beschreibt sich Alyssa Grace als Wannabe-Singer in ihrer Bio. Ich finde, das ist ganz schön tief gestapelt. Spätestens jetzt mit ihrer ersten EP ist sie, würde ich sagen, ja, aus der Wannabe-Sängerin längst rausgewachsen. Der Song, den wir gerade gehört haben, der heißt Dog with a Bone und der ist erschienen auf der Debüt-EP dieser jungen Sängerin. Nouvelle Vague, falls Sie die nicht kennen, sind ein französisches Bossa Nova-Projekt, das es jetzt schon über 2 Jahrzehnte gibt. Gleichzeitig ist das aber auch eine französische Coverband. Also die Einflüsse sind sehr vielseitig und Nouvelle Vague sind eben sehr, sehr begabt darin, Klassiker ganz neu zu erfinden. Den nächsten Song, den kennen Sie ziemlich sicher, aber vielleicht nicht mit diesem französischen Touch. The Look of Love, Nouvelle Vague hier in den Sounds.

The Look of Love, gerade in der französisch angehauchten Bossa Nova-Version von Nouvelle Vague. Wir machen weiter mit Gretchen Peters, Just Dropped In To See What My Condition... Just Dropped In To See What Condition My Condition Was In. Das ist ein komplizierter Titel, wir hören ihn.

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1: Eine knappe halbe Stunde haben wir noch zusammen. Schön, dass Sie dabei sind. Das sind jetzt Carnival Youth mit Seagulls on Bicycles.

Das war die australische Band World Fly mit Beautiful Girl. Und wir machen weiter mit Heather Maloney und Darlene. Das sind die Sounds hier bei Bremen 2 am Donnerstagabend.

The Maloney mit Darlene. Es ist ja nach wie vor Festivalsaison bei uns in der Region. Ab morgen geht zum Beispiel das Wattenschlick-Fest los. Die nächste Band, die wird auch dabei sein. Dressed Like Boys, so heißt diese Gruppe. Das ist ein Projekt um den Belgier Jelle Dentürk. Ja, aber auch wenn sie nicht dabei sind und sagen, boah, Festival ist jetzt nicht so meins, dachte ich mir, gebe ich ihnen jetzt einfach mal einen ganz exklusiven Einblick in das, was Dressed Like Boys denn so musikalisch machen. Denn die Band um Jelle Dentürk hat uns kürzlich erst besucht für eine exklusive Radiosession hier bei uns im Studio. Also die waren mit Instrumenten alle Mann vor Ort hier bei uns bei Bremen 2 und haben ein Konzert gespielt. Zwischendurch wurde auch noch schön gequatscht und es wurden unsere Fragen beantwortet. Falls Sie möchten, können Sie das komplette Konzert, die komplette Radiosession nochmal nachhören auf bremen2.de. Ich habe jetzt erstmal einen Song rausgepickt, der heißt Nendo und den hören wir jetzt. Also Dressed Like Boys mit Nendo live bei Bremen 2.

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Studio. So viele Menschen passen hier ja nicht rein, so viel Platz ist nämlich nicht, aber ein paar durften eben dabei sein und das muss ein sehr, sehr schöner Abend gewesen sein. Ich finde, Jelle Dentschirk, der Sänger und der Kopf dieser Gruppe Dressed Like Boys, ist ein wirklich beeindruckender Sänger, sehr auf den Punkt, haben wir gerade auch ganz gut hören können mit diesem Live-Mitschnitt. Wenn Sie nochmal die komplette Radio-Session hören möchten, dann können Sie das sehr, sehr gerne tun. Dafür einfach auf unsere Homepage gehen, bremen2.de wäre da die Adresse. Wir machen weiter mit Wolf Alice und The Sofa.

Alice spielen nämlich bald in Hamburg und zwar beim MS Dogville Festival. Am Samstag, den 15. August, tritt dieses Quartett aus London dann auf. Wir haben sie gerade mit The Sofa gehört, so hieß der Song. Ja, und dann bringen sie eben nach Hamburg ihren Mix mit, ne? Aus Indie-Rock, Alternative, Grunge steckt da auch drin. Das ist echt eine, ja, coole Mischung, finde ich. Auf jeden Fall sind auch sehr eingängige Melodien mit dabei. Also eine Empfehlung von mir zum Schluss. Wolf Alice spielen demnächst beim MS Dogville. Ja, und damit sage ich auch schon Tschüss. Das waren die Sounds für heute. Ich bin Sophia Fischer und ich wünsche Ihnen jetzt noch ganz viel Spaß. Machen Sie sich einen schönen Abend und bis ganz, ganz bald. Ciao.

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1: Guten Abend, herzlich willkommen zu Sounds an diesem Freitag. Wir wollen Glenn Hansard noch einmal würdigen in dieser Sendung, denn der so tragisch in dieser Woche ums Leben gekommene Musiker aus Irland hat es wirklich verdient. Und er war ja auch einige Male zu Gast in Bremen. Dazu aber gleich, wir starten mit einer Frau, die demnächst live in Deutschland gastieren wird, und zwar im Vorprogramm von Brandi Carlile. Aus Schottland, Katie Tunstall. Viel Vergnügen.

There She Goes. Mit diesem Song begann es. Das letztjährige Album von Soulman Curtis Harding, Departures and Adventures hieß es. Und in diesem Opener, da präsentierte der Afroamerikaner aus Atlanta ein Loblied auf eine, ja, idealisierte weibliche Figur, könnte man sagen, die trotz einer gewissen charakterlichen Komplexität die Welt immer wieder mit Licht erfüllt. Genau wie die besondere Schönheit einer Rose, die ja auch keine Grobheit verträgt, ohne Schaden zu nehmen und die dann den einen oder anderen Stachel zu bieten hat. Curtis Harding ist aber hier eindeutig voller Bewunderung, so viel ist klar. Hardworking Americans kommen jetzt und das ist zum einen eine durchaus selbstironische Bezeichnung für eine Band, denn einige der Beteiligten hatten Zeit ihres Lebens eher ein Slacker-Image. The Mountain Song, Hardworking Americans.

The Mountain Song Hardworking Americans waren das, eine Band, die es so auch nicht mehr geben kann, denn zwei der wesentlichen Mitwirkenden leben nicht mehr. Der eine hieß Neil Cassell, schied freiwillig aus dem Leben vor einigen Jahren, der andere hieß Todd Snyder und war bis zu seinem Tod in diesem Jahr ein schrulliger, exzentrischer Außenseiter im alternativen Musikbetrieb von Nashville. Ja, und damit zu Glenn Hansard, dessen plötzlicher Unfalltod sicherlich viele Menschen auf der Welt erschüttert und sehr traurig gemacht hat. Denn wenn es einen gab, der unerschütterlich auf der Seite von Menschlichkeit und Empathie war in seiner kreativen Arbeit, dann war es dieser bemerkenswerte Musiker aus Dublin, der groß wurde als Sohn eines Arbeiters mit einem Alkoholproblem, was dazu führte, dass sich Hansard Senior zu einem sehr verschlossenen Mann entwickelte, der auch seine Familie nicht an seinem Gefühlsleben teilhaben lassen konnte und wollte. Glenn wollte es anders machen und die Welt konnte davon profitieren, denn er ließ alles raus und riss damit andere mit. Und besonders galt das, wenn er live auftrat. In Bremen war das einige Male der Fall. Das letzte Mal war er hier zu einer Studio-Session für Bremen 2 vor wenigen Jahren. Und daraus hören wir jetzt einen ersten Song, das ist Winning Streak. Bob Dylan hat Forever Young, Glenn Hansard hatte Winning Streak.

Winning Streak, Glenn Hansard live im Studio von Bremen 2. Er konnte Menschen bewegen, er konnte sie mitreißen und wenn man ihn persönlich traf, dann konnte man auf einen besonderen Typen treffen. Einer, der es trotz seines späten Ruhms nie verlernt hatte, sich aufrichtig für seine Mitmenschen zu interessieren und der auch bei seinem letzten Auftritt in Norddeutschland, das war im Mai im Hamburger Stadtpark, alle begeistert hat. Zum Beispiel, als er an den Bühnenrand trat und unverstärkt ins Stadtparkareal sang, das er mit seiner Stimme füllen konnte, auch ohne Mikro. Und am Ende standen viele Menschen aus dem Publikum mit ihm auf der Bühne, sangen alle gemeinsam einen Folk-Standard, den auch Glenn Hansards Idol Leonard Cohen in den 70er Jahren schon sang. Passing Through hieß dieser Song mit der Kernzeile: Egal ob glücklich oder traurig, wir sind alle nur auf der Durchreise. Und hier ist Glenn Hansard noch einmal aus seinem aktuellen Live-Album, aufgenommen in Berlin, High Hope.

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1: Hi Ho, Glenn Hansard, live in Berlin mit Unterstützung seines Publikums, und so wollen wir ihn in Erinnerung behalten. Als Man of the People, als Ire, der einige der besten Seiten seiner Leute in sich vereinte. Der irische Journalist Niall Stokes, der drückte es wie folgt aus, Zitat: Er war ein brillanter Musiker, ein großartiger Sänger, ein fantastischer, charismatischer Musiker und ein intensiver Typ, der immer alles gab, egal was er machte. Und ja, ein wenig mehr von Glenn Hansard dann noch in der nächsten Stunde. Wir machen jetzt erstmal weiter mit Ben Barrett, Westbound.

Sie und Sounds am Freitag auf Bremen 2 und das war eine Stimme von der amerikanischen Indie-Szene, die gefördert wurde von einem Mann, der das immer mal wieder macht für andere. Der Förderer heißt Sufjan Stevens, der geförderte Dennison Whitmer. Und dieser sang hier von fehlendem Schatten, was hier wohl ein Bild ist für den fehlenden Ort im Leben, an dem man sich richtig und gut fühlt. Dennison Whitmer singt hier außerdem von Selbstzweifeln und vom nicht genau wissen, in welche Richtung es so gehen sollte oder könnte für ihn. Mit anderen Worten, klassischer Singer-Songwriter-Stoff. Aber die Musik, die klingt dennoch heiter und positiv. Das ist bei Mary Chapin Carpenter in den nächsten Minuten nicht unbedingt so. Sie singt in ihrem kritischen Polit-Song American Stooge von einem Typus, und einem Typen, der in erster Linie in eigener Sache unterwegs ist als Politiker. MCC, Mary Chapin Carpenter, sie hat ihn durchschaut.

Mary Jane Carpenter, American Stooge. Und damit kommen wir gleich zu einer Frau, die die junge Alternative Country und Nashville Szene mit einem ziemlich direkten, intensiven Protestalbum bereichert in diesen Tagen. Margot Price. Sie hat ihr Album Days of Unrest genannt, Tage des Aufruhrs, und sie lässt auch noch einmal einen alten Klassiker aus den 60er Jahren wieder auferstehen mit frischer Energie, denn auch Margot Price möchte nicht mehr auf Maggie's Farm arbeiten.

Von Bob Dylan geschrieben vor mehr als 60 Jahren, dann der erste Song beim historischen ersten elektrischen Auftritt von Dylan beim Newport Festival 1965, Maggie's Farm. Bis heute ist er geblieben als Song des Widerstands und der Rebellion und das passt gut zu Margot Price, die sich auf ihrem neuen Album Days of Unrest als wütende, besorgte Künstlerin präsentiert, als Bürgerin außerdem und einmal sogar mit Unterstützung der großen alten Dame Joan Baez, die gerade noch einmal in diesem Jahr auf der Bühne stand beim diesjährigen Newport Festival. Das gibt es ja immer noch. Und hier kommt ein Comeback. Das Comeback einer Country-Frau, die jetzt neue Wege beschreitet, denn Winona Judd hat nach dem Tod ihrer Mutter Naomi Judd viele persönliche Probleme gehabt und das Mutter-Tochter-Verhältnis war ein schwieriges bei den Judds. Sie waren ja große Stars der Country-Welt. Jetzt ist Winona Solo wieder da, musikalisch entschlackt und viel interessanter als zuvor. Am I Missing Out? Winona.

Am I Missing Out? Neuer Song von Wynonna Judd. Einfach nur Wynonna ist sie heute als Künstlerin und sie hat auf diesem Comeback-Album viele Gäste aus der Alternative-Szene, Iron and Wine, The Wine Entreaty und andere mehr dazu. Und Folgendes hat sie gesagt, Wynonna Judd, Zitat, ich habe mein ganzes Leben über Liebeskummer, Heilung und Überleben gesungen, aber ein Album wie dieses habe ich noch nie gemacht. Diese Songs erzählen die Wahrheit darüber, wo ich gewesen bin, was ich verloren habe, was ich überwunden habe und wer ich geworden bin. Ja, so viel erstmal als Zitat aus dem Pressetext in diesem Fall zu diesem Album, das erst im Herbst erscheinen wird, aber man kann gespannt sein, was sich Wynonna Judd heute so für ihre Fans ausgedacht hat an neuer Musik. Und wir machen weiter, nicht mit einer amerikanischen, sondern mit einer deutschen Stimme, eine Soul-Pop-Stimme aus Berlin, King Josephine, Sweet Craving. Woo.

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Zu den Nachrichten geht's jetzt mit der Stimme von Will Stratton, Sänger, Songwriter, Gitarrist und nicht zuletzt studierter Komponist und Arrangeur, ein Mann, der Orchesterpartituren schreiben kann, aber er schreibt auch schöne Songs, ein Mann mit vielen Talenten. Manzanita heißt der Song, ich bin Radmund Gnick, melde mich gleich zurück mit Sounds, Teil 2, bis gleich.

Auf Instagram, da beschreibt sich Alyssa Grace als Wannabe-Singer in ihrer Bio. Ich finde, das ist ganz schön tief gestapelt. Spätestens jetzt mit ihrer ersten EP ist sie, würde ich sagen, ja, aus der Wannabe-Sängerin längst rausgewachsen. Der Song, den wir gerade gehört haben, der heißt Dog with a Bone und der ist erschienen auf der Debüt-EP dieser jungen Sängerin. Nouvelle Vague, falls Sie die nicht kennen, sind ein französisches Bossa Nova-Projekt, das es jetzt schon über 2 Jahrzehnte gibt. Gleichzeitig ist das aber auch eine französische Coverband. Also die Einflüsse sind sehr vielseitig und Nouvelle Vague sind eben sehr, sehr begabt darin, Klassiker ganz neu zu erfinden. Den nächsten Song, den kennen Sie ziemlich sicher, aber vielleicht nicht mit diesem französischen Touch. The Look of Love, Nouvelle Vague hier in den Sounds.

The Look of Love, gerade in der französisch angehauchten Bossa Nova-Version von Nouvelle Vague. Wir machen weiter mit Gretchen Peters, Just Dropped In to See What My Condition... Nee, nochmal. Just Dropped In to See What Condition My Condition Was In. Das ist ein komplizierter Titel, wir hören ihn.

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1: Eine knappe halbe Stunde haben wir noch zusammen. Schön, dass Sie dabei sind. Das sind jetzt Carnival Youth mit Seagulls on Bicycles.

Das war die australische Band World Fly mit Beautiful Girl. Und wir machen weiter mit Heather Maloney und Darlene. Das sind die Sounds hier bei Bremen 2 am Donnerstagabend.

0: Heather Maloney mit Darlene. Es ist ja nach wie vor Festivalsaison bei uns in der Region. Ab morgen geht zum Beispiel das Wattenschlick-Fest los. Die nächste Band, die wird auch dabei sein. Dressed Like Boys, so heißt diese Gruppe. Das ist ein Projekt um den Belgier Jelle Dentürk. Ja, aber auch wenn sie nicht dabei sind und sagen, boah, Festival ist jetzt nicht so meins, dachte ich mir, gebe ich ihnen jetzt einfach mal einen ganz exklusiven Einblick in das, was Dressed Like Boys denn so musikalisch machen. Denn die Band um Jelle Dentürk hat uns kürzlich erst besucht für eine exklusive Radiosession hier bei uns im Studio. Also die waren mit Instrumenten alle Mann vor Ort hier bei uns bei Bremen 2 und haben ein Konzert gespielt. Zwischendurch wurde auch noch schön gequatscht und es wurden unsere Fragen beantwortet. Falls Sie möchten, können Sie das komplette Konzert, die komplette Radiosession nochmal nachhören auf bremen2.de. Ich habe jetzt erstmal einen Song rausgepickt, der heißt Nando und den hören wir jetzt. Also Dressed Like Boys mit Nando live bei Bremen 2.
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Das waren Dressed Like Boys mit Nendo live in der Bremen 2 Radio Session. Im Mai hat uns diese Gruppe besucht. Ein paar Hörerinnen und Hörer durften auch dabei sein. Vielleicht waren sie ja sogar mit dabei und saßen mit im Studio. So viele Menschen passen hier ja nicht rein. So viel Platz ist nämlich nicht. Aber ein paar durften eben dabei sein. Und das muss ein sehr, sehr schöner Abend gewesen sein. Ich finde, Jelle Dentschirk, der Sänger und der Kopf dieser Gruppe Dressed Like Boys, ist ein wirklich beeindruckender Sänger. Sehr auf den Punkt. Haben wir gerade auch ganz gut hören können mit diesem Live Mitschnitt. Wenn Sie nochmal die komplette Radiosession hören möchten, dann können Sie das sehr, sehr gerne tun. Dafür einfach auf unsere Homepage gehen. bremen2.de wäre da die Adresse. Wir machen weiter mit Wolf Alice und The Sofa.

Diese Musik können Sie live hören, wenn Sie denn möchten. Wolf Alice spielen nämlich bald in Hamburg und zwar beim MS Dogville Festival. Am Samstag, den 15. August, tritt dieses Quartett aus London dann auf. Wir haben sie gerade mit The Sofa gehört, so hieß der Song. Ja, und dann bringen sie eben nach Hamburg ihren Mix mit, ne? Aus Indie-Rock, Alternative, Grunge steckt da auch drin. Das ist echt eine, ja, coole Mischung, finde ich. Auf jeden Fall sind auch sehr eingängige Melodien mit dabei. Also eine Empfehlung von mir zum Schluss. Wolf Alice spielen demnächst beim MS Dogville. Ja, und damit sage ich auch schon Tschüss. Das waren die Sounds für heute. Ich bin Sophia Fischer und ich wünsche Ihnen jetzt noch ganz viel Spaß. Machen Sie sich einen schönen Abend und bis ganz, ganz bald. Ciao.

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1: Guten Abend, herzlich willkommen zu Sounds an diesem Freitag. Wir wollen Glenn Hansard noch einmal würdigen in dieser Sendung, denn der so tragisch in dieser Woche ums Leben gekommene Musiker aus Irland hat es wirklich verdient. Und er war ja auch einige Male zu Gast in Bremen. Dazu aber gleich, wir starten mit einer Frau, die demnächst live in Deutschland gastieren wird, und zwar im Vorprogramm von Brandi Carlile. Aus Schottland, Katie Tunstall. Viel Vergnügen.

There She Goes. Mit diesem Song begann es, das letztjährige Album von Soulman Curtis Harding, Departures and Adventures hieß es. Und in diesem Opener, da präsentierte der Afroamerikaner aus Atlanta ein Loblied auf eine, ja, idealisierte weibliche Figur, könnte man sagen, die trotz einer gewissen charakterlichen Komplexität die Welt immer wieder mit Licht erfüllt. Genau wie die besondere Schönheit einer Rose, die ja auch keine Grobheit verträgt, ohne Schaden zu nehmen und die dann den einen oder anderen Stachel zu bieten hat. Curtis Harding ist aber hier eindeutig voller Bewunderung. So viel ist klar. Hardworking Americans kommen jetzt und das ist zum einen eine durchaus selbstironische Bezeichnung für eine Band, denn einige der Beteiligten hatten Zeit ihres Lebens eher ein Slacker-Image. The Mountain Song, Hardworking Americans.

The Mountain Song, Hardworking Americans waren das, eine Band, die es so auch nicht mehr geben kann, denn zwei der wesentlichen Mitwirkenden leben nicht mehr. Der eine hieß Neil Cassell, schied freiwillig aus dem Leben vor einigen Jahren, der andere hieß Todd Snyder und war bis zu seinem Tod in diesem Jahr ein schrulliger, exzentrischer Außenseiter im alternativen Musikbetrieb von Nashville. Ja, und damit zu Glenn Hansard, dessen plötzlicher Unfalltod sicherlich viele Menschen auf der Welt erschüttert und sehr traurig gemacht hat. Denn wenn es einen gab, der unerschütterlich auf der Seite von Menschlichkeit und Empathie war in seiner kreativen Arbeit, dann war es dieser bemerkenswerte Musiker aus Dublin, der groß wurde als Sohn eines Arbeiters mit einem Alkoholproblem, was dazu führte, dass sich Hansard Senior zu einem sehr verschlossenen Mann entwickelte, der auch seine Familie nicht an seinem Gefühlsleben teilhaben lassen konnte und wollte. Glenn wollte es anders machen und die Welt konnte davon profitieren, denn er ließ alles raus und riss damit andere mit. Und besonders galt das, wenn er live auftrat. In Bremen war das einige Male der Fall. Das letzte Mal war er hier zu einer Studio-Session für Bremen 2 vor wenigen Jahren. Und daraus hören wir jetzt einen ersten Song, das ist Winning Streak. Bob Dylan hat Forever Young, Glenn Hansard hatte Winning Streak.

Winning Streak, Glenn Hansard live im Studio von Bremen 2. Er konnte Menschen bewegen, er konnte sie mitreißen und wenn man ihn persönlich traf, dann konnte man auf einen besonderen Typen treffen. Einer, der es trotz seines späten Ruhms nie verlernt hatte, sich aufrichtig für seine Mitmenschen zu interessieren und der auch bei seinem letzten Auftritt in Norddeutschland, das war im Mai im Hamburger Stadtpark, alle begeistert hat. Zum Beispiel, als er an den Bühnenrand trat und unverstärkt ins Stadtparkareal sang, dass er mit seiner Stimme füllen konnte, auch ohne Mikro. Und am Ende standen viele Menschen aus dem Publikum mit ihm auf der Bühne, sangen alle gemeinsam einen Folk-Standard, den auch Glenn Hansards Idol Leonard Cohen in den 70er Jahren schon sang. Passing Through hieß dieser Song mit der Kernzeile: Egal ob glücklich oder traurig, wir sind alle nur auf der Durchreise. Und hier ist Glenn Hansard noch einmal aus seinem aktuellen Live-Album, aufgenommen in Berlin, High Hope.

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1: Hi Hoop, Glenn Hansard, live in Berlin mit Unterstützung seines Publikums, und so wollen wir ihn in Erinnerung behalten als Man of the People, als Ire, der einige der besten Seiten seiner Leute in sich vereinte. Der irische Journalist Niall Stokes, der drückte es wie folgt aus, Zitat: Er war ein brillanter Musiker, ein großartiger Sänger, ein fantastischer, charismatischer Musiker und ein intensiver Typ, der immer alles gab, egal was er machte. Und ja, ein wenig mehr von Glenn Hansard dann noch in der nächsten Stunde. Wir machen jetzt erstmal weiter mit Ben Barrett, Westbound.

Sie und Sounds am Freitag auf Bremen 2 und das war eine Stimme von der amerikanischen Indie-Szene, die gefördert wurde von einem Mann, der das immer mal wieder macht für andere. Der Förderer heißt Sufjan Stevens, der geförderte Dennison Whitmer. Und dieser sang hier von fehlendem Schatten, was hier wohl ein Bild ist für den fehlenden Ort im Leben, an dem man sich richtig und gut fühlt. Dennison Whitmer singt hier außerdem von Selbstzweifeln und vom nicht genau wissen, in welche Richtung es so gehen sollte oder könnte für ihn. Mit anderen Worten, klassischer Singer-Songwriter-Stoff. Aber die Musik, die klingt dennoch heiter und positiv. Das ist bei Mary Chapin Carpenter in den nächsten Minuten nicht unbedingt so. Sie singt in ihrem kritischen Polit-Song American Stooge von einem Typus, und einem Typen, der in erster Linie in eigener Sache unterwegs ist als Politiker. MCC, Mary Chapin Carpenter, sie hat ihn durchschaut.

Mary Jane Carpenter, American Stooge. Und damit kommen wir gleich zu einer Frau, die die junge Alternative Country und Nashville Szene mit einem ziemlich direkten, intensiven Protestalbum bereichert in diesen Tagen. Margot Price. Sie hat ihr Album Days of Unrest genannt, Tage des Aufruhrs, und sie lässt auch noch einmal einen alten Klassiker aus den 60er Jahren wieder auferstehen mit frischer Energie, denn auch Margot Price möchte nicht mehr auf Maggie's Farm arbeiten.

Von Bob Dylan geschrieben vor mehr als 60 Jahren, dann der erste Song beim historischen ersten elektrischen Auftritt von Dylan beim Newport Festival 1965, Maggie's Farm. Bis heute ist er geblieben als Song des Widerstands und der Rebellion und das passt gut zu Margot Price, die sich auf ihrem neuen Album Days of Unrest als wütende, besorgte Künstlerin präsentiert, als Bürgerin außerdem und einmal sogar mit Unterstützung der großen alten Dame Joan Baez, die gerade noch einmal in diesem Jahr auf der Bühne stand beim diesjährigen Newport Festival. Das gibt es ja immer noch. Und hier kommt ein Comeback. Das Comeback einer Country-Frau, die jetzt neue Wege beschreitet, denn Winona Judd hat nach dem Tod ihrer Mutter Naomi Judd viele persönliche Probleme gehabt und das Mutter-Tochter-Verhältnis war ein schwieriges bei den Judds. Sie waren ja große Stars der Country-Welt. Jetzt ist Winona Solo wieder da, musikalisch entschlackt und viel interessanter als zuvor. Am I Missing Out? Winona.

Am I Missing Out? Neuer Song von Wynonna Judd. Einfach nur Wynonna ist sie heute als Künstlerin und sie hat auf diesem Comeback-Album viele Gäste aus der Alternative-Szene, Iron and Wine, The Wine Entreaty und andere mehr dazu. Und Folgendes hat sie gesagt, Wynonna Judd, Zitat, ich habe mein ganzes Leben über Liebeskummer, Heilung und Überleben gesungen, aber ein Album wie dieses habe ich noch nie gemacht. Diese Songs erzählen die Wahrheit darüber, wo ich gewesen bin, was ich verloren habe, was ich überwunden habe und wer ich geworden bin. Ja, so viel erstmal als Zitat aus dem Pressetext in diesem Fall zu diesem Album, das erst im Herbst erscheinen wird, aber man kann gespannt sein, was sich Wynonna Judd heute so für ihre Fans ausgedacht hat an neuer Musik. Und wir machen weiter, nicht mit einer amerikanischen, sondern mit einer deutschen Stimme, eine Soul-Pop-Stimme aus Berlin, King Josephine, Sweet Craving. Woo.

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Zu den Nachrichten geht's jetzt mit der Stimme von Will Stratton, Sänger, Songwriter, Gitarrist und nicht zuletzt studierter Komponist und Arrangeur, ein Mann, der Orchesterpartituren schreiben kann, aber er schreibt auch schöne Songs, ein Mann mit vielen Talenten. Manzanita heißt der Song, ich bin Radio Mündgedick, melde mich gleich zurück mit Sounds, Teil 2, bis gleich.

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1: Willkommen zurück zur zweiten Stunde. Auch in dieser Stunde wollen wir noch einmal Musik von Glenn Hansard hören, dem großen Verlust der Musikwelt dieser Woche. Wir wollen ihn später hören mit einem Springsteen-Song, denn auch der Boss zählte zu den Helden von Glenn. Aber es gibt ja auch noch andere gute Leute in New Jersey, zum Beispiel die Indie-Band Real Estate. Mit der fangen wir an. Sounds Teil 2. Viel Vergnügen.

You Are the Very Moon, die Norwegerin Silje Nergård war das aus ihrem Album Tomorrow Will Figure Out the Rest. Silje Nergård widmete dieses Album ihren musikliebenden Eltern, die ihren Kindern schon früh die Bereicherung des Lebens durch aktives Musizieren vorlebten und vermittelten dazu einen Fokus auf das Leben im Moment. So hat Silje Nergård es der Welt mitgeteilt. Ja, und so legt auch die Sängerin auf diesem Album es mal wieder drauf an, Nähe und Zugewandtheit zu vermitteln. Das ist ihre große Stärke. Ihre Stimme hat zwar sicherlich nicht die Ausdrucksstärke der internationalen Top-Liga des Jazz, doch eine gewandte Jazz-Pop-Stilistin ist sie, die blonde Frau aus Oslo. Sie möchte entschleunigen, der eiligen Welt etwas entgegensetzen und damit ist sie erfolgreich, auch hierzulande seit Jahren schon. Es geht in die Folkwelt von Irland, als nächstes mit The Young Folk. I've been here before.

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Und damit noch einmal zurück zu Glenn Hansard, der mit 56 Jahren bei einem Motorradunfall in Dublin ums Leben kam diese Woche. Ein großer, großer Verlust für die Musikwelt. Seine Geschichte ist oft erzählt worden, die Geschichte vom Straßenmusiker zum Oscar-Gewinner. Entscheidender scheint mir aber zu sein die besondere Leidenschaft von Glenn Hansard für das, was er tat. Er hat es geschafft, einen Traum zu leben, seinen Traum zu leben. Und er hat dennoch die Welt nicht vergessen, aus der er kam. Noch vor wenigen Jahren spazierte ich durch eine kleine Seitenstraße nahe der Grafton Street in Dublin und plötzlich kam mir Glenn Hansard entgegen mit einem Gitarrenkoffer und mit einigen Kindern im Schlepptau. Hansard hat auch später immer wieder mal Pop-up-Auftritte auf der Straße gespielt in Dublin und er setzte sich besonders ein für die Obdachlosen in seiner Heimatstadt Dublin. Das ist ja ein gravierendes Problem dort. Die letzten Jahre waren aber vor allem geprägt durch Vaterschaft und das hat ihn wirklich umgehauen und es zerreißt einem wirklich das Herz, wenn man zum Beispiel den Song Factory Street Bells auf dem letzten Album von The Swell Season hört, dem Duo mit Marketa Irglova. Das war ein Song für seinen kleinen Sohn, der jetzt 4 Jahre alt sein dürfte und das ist wirklich, wirklich so traurig. Hier ist Glenn Hansard mit einem Springsteen-Song, der wohl angesichts der Geschehnisse dieser Woche eine neue Bedeutung bekommen dürfte. Drive All Night. Glenn Hansard.

Drive All Night, Glenn Hansard mit seiner Version dieses Springsteen-Songs, das Original zu finden auf dem Album The River. Und hier wurde Glenn stimmlich unterstützt von seinem guten Freund Eddie Vedder von Pearl Jam. Und wenn der Boss nach Dublin kam, der Boss Springsteen, dann stand mehr als nur einmal auch Hansard als Gast mit auf der Bühne. Glenn Hansard, rest in peace, we won't forget. Sie hören Bremen 2, Sounds am Freitagabend. Es geht musikalisch in eine andere Richtung mit Simon Hudson aus Australien, Something Real.

Nouvelle Vague sind eben sehr, sehr begabt darin, Klassiker ganz neu zu erfinden. Den nächsten Song, den kennen Sie ziemlich sicher, aber vielleicht nicht mit diesem französischen Touch. The Look of Love, Nouvelle Vague hier in den Sounds.

The Look of Love, gerade in der französisch angehauchten Bossa Nova-Version von Nouvelle Vague. Wir machen weiter mit Gretchen Peters, Just Dropped In To See What My Condition... Nee, nochmal. Just Dropped In To See What Condition My Condition Was In. Das ist ein komplizierter Titel, wir hören ihn.

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1: Eine knappe halbe Stunde haben wir noch zusammen. Schön, dass Sie dabei sind. Das sind jetzt Carnival Youth mit Seagulls on Bicycles.

Das war die australische Band World Fly mit Beautiful Girl. Und wir machen weiter mit Heather Maloney und Darlene. Das sind die Sounds hier bei Bremen 2 am Donnerstagabend.

Heather Maloney mit Darlene. Es ist ja nach wie vor Festivalsaison bei uns in der Region. Ab morgen geht zum Beispiel das Wattenschlick-Fest los. Die nächste Band, die wird auch dabei sein. Dressed Like Boys, so heißt diese Gruppe. Das ist ein Projekt um den Belgier Jelle Dentürk. Ja, aber auch wenn sie nicht dabei sind und sagen, boah, Festival ist jetzt nicht so meins, dachte ich mir, gebe ich ihnen jetzt einfach mal einen ganz exklusiven Einblick in das, was Dressed Like Boys denn so musikalisch machen. Denn die Band um Jelle Dentürk hat uns kürzlich erst besucht für eine exklusive Radiosession hier bei uns im Studio. Also die waren mit Instrumenten alle Mann vor Ort hier bei uns bei Bremen 2 und haben ein Konzert gespielt. Zwischendurch wurde auch noch schön gequatscht und es wurden unsere Fragen beantwortet. Falls Sie möchten, können Sie das komplette Konzert, die komplette Radiosession nochmal nachhören auf bremen2.de. Ich habe jetzt erstmal einen Song rausgepickt, der heißt Nendo und den hören wir jetzt. Also Dressed Like Boys mit Nendo live bei Bremen 2.

Das waren Dressed Like Boys mit Nendo live in der Bremen 2 Radio Session. Im Mai hat uns diese Gruppe besucht. Ein paar Hörerinnen und Hörer durften auch dabei sein. Vielleicht waren sie ja sogar mit dabei und saßen mit im Studio. So viele Menschen passen hier ja nicht rein. So viel Platz ist nämlich nicht. Aber ein paar durften eben dabei sein. Und das muss ein sehr, sehr schöner Abend gewesen sein. Ich finde, Jelle Dentschirk, der Sänger und der Kopf dieser Gruppe Dressed Like Boys, ist ein wirklich beeindruckender Sänger. Sehr auf den Punkt. Haben wir gerade auch ganz gut hören können mit diesem Live Mitschnitt. Wenn Sie nochmal die komplette Radiosession hören möchten, dann können Sie das sehr, sehr gerne tun. Dafür einfach auf unsere Homepage gehen. bremen2.de wäre da die Adresse. Wir machen weiter mit Wolf Alice und The Sofa.

Diese Musik können Sie live hören, wenn Sie denn möchten. Wolf Alice spielen nämlich bald in Hamburg und zwar beim MS Dogville Festival. Am Samstag, den 15. August, tritt dieses Quartett aus London dann auf. Wir haben sie gerade mit The Sofa gehört, so hieß der Song. Ja, und dann bringen sie eben nach Hamburg ihren Mix mit, ne? Aus Indie-Rock, Alternative, Grunge steckt da auch drin. Das ist echt eine, ja, coole Mischung, finde ich. Auf jeden Fall sind auch sehr eingängige Melodien mit dabei. Also eine Empfehlung von mir zum Schluss. Wolf Alice spielen demnächst beim MS Dogville. Ja, und damit sage ich auch schon Tschüss. Das waren die Sounds für heute. Ich bin Sophia Fischer und ich wünsche Ihnen jetzt noch ganz viel Spaß. Machen Sie sich einen schönen Abend und bis ganz, ganz bald. Ciao.

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1: Guten Abend, herzlich willkommen zu Sounds an diesem Freitag. Wir wollen Glenn Hansard noch einmal würdigen in dieser Sendung, denn der so tragisch in dieser Woche ums Leben gekommene Musiker aus Irland hat es wirklich verdient. Und er war ja auch einige Male zu Gast in Bremen. Dazu aber gleich, wir starten mit einer Frau, die demnächst live in Deutschland gastieren wird, und zwar im Vorprogramm von Brandi Carlile. Aus Schottland, Katie Tunstall. Viel Vergnügen.

There She Goes. Mit diesem Song begann es, das letztjährige Album von Soulman Curtis Harding, Departures and Adventures hieß es. Und in diesem Opener, da präsentierte der Afroamerikaner aus Atlanta ein Loblied auf eine, ja, idealisierte weibliche Figur, könnte man sagen, die trotz einer gewissen charakterlichen Komplexität die Welt immer wieder mit Licht erfüllt. Genau wie die besondere Schönheit einer Rose, die ja auch keine Grobheit verträgt, ohne Schaden zu nehmen und die dann den einen oder anderen Stachel zu bieten hat. Curtis Harding ist aber hier eindeutig voller Bewunderung, so viel ist klar. Hardworking Americans kommen jetzt und das ist zum einen eine durchaus selbstironische Bezeichnung für eine Band, denn einige der Beteiligten hatten Zeit ihres Lebens eher ein Slacker-Image. The Mountain Song, Hardworking Americans.

Mountain Song Hardworking Americans waren das. Eine Band, die es so auch nicht mehr geben kann, denn zwei der wesentlichen Mitwirkenden leben nicht mehr. Der eine hieß Neil Cassell, schied freiwillig aus dem Leben vor einigen Jahren. Der andere hieß Todd Snyder und war bis zu seinem Tod in diesem Jahr ein schrulliger, exzentrischer Außenseiter im alternativen Musikbetrieb von Nashville. Ja, und damit zu Glenn Hansard, dessen plötzlicher Unfalltod sicherlich viele Menschen auf der Welt erschüttert und sehr traurig gemacht hat. Denn wenn es einen gab, der unerschütterlich auf der Seite von Menschlichkeit und Empathie war in seiner kreativen Arbeit, dann war es dieser bemerkenswerte Musiker aus Dublin, der groß wurde als Sohn eines Arbeiters mit einem Alkoholproblem, was dazu führte, dass sich Hansard Senior zu einem sehr verschlossenen Mann entwickelte, der auch seine Familie nicht an seinem Gefühlsleben teilhaben lassen konnte und wollte. Glenn wollte es anders machen und die Welt konnte davon profitieren, denn er ließ alles raus und riss damit andere mit. Und besonders galt das, wenn er live auftrat. In Bremen war das einige Male der Fall. Das letzte Mal war er hier zu einer Studio-Session für Bremen 2 vor wenigen Jahren. Und daraus hören wir jetzt einen ersten Song, das ist Winning Streak. Bob Dylan hat Forever Young, Glenn Hansard hatte Winning Streak.

Winning Streak, Glenn Hansard live im Studio von Bremen 2. Er konnte Menschen bewegen, er konnte sie mitreißen und wenn man ihn persönlich traf, dann konnte man auf einen besonderen Typen treffen. Einer, der es trotz seines späten Ruhms nie verlernt hatte, sich aufrichtig für seine Mitmenschen zu interessieren und der auch bei seinem letzten Auftritt in Norddeutschland, das war im Mai im Hamburger Stadtpark, alle begeistert hat. Zum Beispiel, als er an den Bühnenrand trat und unverstärkt ins Stadtparkareal sang, dass er mit seiner Stimme füllen konnte, auch ohne Mikro. Und am Ende standen viele Menschen aus dem Publikum mit ihm auf der Bühne, sangen alle gemeinsam einen Folk-Standard, den auch Glenn Hansards Idol Leonard Cohen in den 70er Jahren schon sang. Passing Through hieß dieser Song mit der Kernzeile: Egal ob glücklich oder traurig, wir sind alle nur auf der Durchreise. Und hier ist Glenn Hansard noch einmal aus seinem aktuellen Live-Album, aufgenommen in Berlin, High Hope.

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1: Hi Ho, Glenn Hansard, live in Berlin mit Unterstützung seines Publikums, und so wollen wir ihn in Erinnerung behalten als Man of the People, als Ire, der einige der besten Seiten seiner Leute in sich vereinte. Der irische Journalist Niall Stokes, der drückte es wie folgt aus, Zitat: Er war ein brillanter Musiker, ein großartiger Sänger, ein fantastischer, charismatischer Musiker und ein intensiver Typ, der immer alles gab, egal was er machte. Und ja, ein wenig mehr von Glenn Hansard dann noch in der nächsten Stunde. Wir machen jetzt erstmal weiter mit Ben Barrett, Westbound.

Sie und Sounds am Freitag auf Bremen 2 und das war eine Stimme von der amerikanischen Indie-Szene, die gefördert wurde von einem Mann, der das immer mal wieder macht für andere. Der Förderer heißt Sufjan Stevens, der geförderte Dennison Whitmer. Und dieser sang hier von fehlendem Schatten, was hier wohl ein Bild ist für den fehlenden Ort im Leben, an dem man sich richtig und gut fühlt. Dennison Whitmer singt hier außerdem von Selbstzweifeln und vom Nicht-Genau-Wissen, in welche Richtung es so gehen sollte oder könnte für ihn. Mit anderen Worten, klassischer Singer-Songwriter-Stoff. Aber die Musik, die klingt dennoch heiter und positiv. Das ist bei Mary Chapin Carpenter in den nächsten Minuten nicht unbedingt so. Sie singt in ihrem kritischen Polit-Song American Stooge von einem Typus, und einem Typen, der in erster Linie in eigener Sache unterwegs ist als Politiker. MCC, Mary Chapin Carpenter, sie hat ihn durchschaut.

Mary Jane Carpenter, American Stooge. Und damit kommen wir gleich zu einer Frau, die die junge Alternative Country und Nashville Szene mit einem ziemlich direkten, intensiven Protestalbum bereichert in diesen Tagen. Margot Price. Sie hat ihr Album Days of Unrest genannt, Tage des Aufruhrs, und sie lässt auch noch einmal einen alten Klassiker aus den 60er Jahren wieder auferstehen mit frischer Energie, denn auch Margot Price möchte nicht mehr auf Maggie's Farm arbeiten.

von Bob Dylan geschrieben vor mehr als 60 Jahren, dann der erste Song beim historischen ersten elektrischen Auftritt von Dylan beim Newport Festival 1965, Maggie's Farm. Bis heute ist er geblieben als Song des Widerstands und der Rebellion und das passt gut zu Margot Price, die sich auf ihrem neuen Album Days of Unrest als wütende, besorgte Künstlerin präsentiert, als Bürgerin außerdem und einmal sogar mit Unterstützung der großen alten Dame Joan Baez, die gerade noch einmal in diesem Jahr auf der Bühne stand beim diesjährigen Newport Festival. Das gibt es ja immer noch. Und hier kommt ein Comeback. Das Comeback einer Country-Frau, die jetzt neue Wege beschreitet, denn Wynonna Judd hat nach dem Tod ihrer Mutter Naomi Judd viele persönliche Probleme gehabt und das Mutter-Tochter-Verhältnis war ein schwieriges bei den Judds. Sie waren ja große Stars der Country-Welt. Jetzt ist Wynonna Solo wieder da, musikalisch entschlackt und viel interessanter als zuvor. Am I Missing Out? Wynonna.

Am I Missing Out, neuer Song von Wynonna Judd. Einfach nur Wynonna ist sie heute als Künstlerin und sie hat auf diesem Comeback-Album viele Gäste aus der Alternative-Szene, Iron and Wine, The Wine Entreaty und andere mehr dazu. Und Folgendes hat sie gesagt, Wynonna Judd, Zitat, ich habe mein ganzes Leben über Liebeskummer, Heilung und Überleben gesungen, aber ein Album wie dieses habe ich noch nie gemacht. Diese Songs erzählen die Wahrheit darüber, wo ich gewesen bin, was ich verloren habe, was ich überwunden habe und wer ich geworden bin. Ja, so viel erstmal als Zitat aus dem Pressetext in diesem Fall zu diesem Album, das erst im Herbst erscheinen wird, aber man kann gespannt sein, was sich Wynonna Judd heute so für ihre Fans ausgedacht hat an neuer Musik. Und wir machen weiter, nicht mit einer amerikanischen, sondern mit einer deutschen Stimme, eine Soul-Pop-Stimme aus Berlin, King Josephine, Sweet Craving.

Zu den Nachrichten geht's jetzt mit der Stimme von Will Stratton, Sänger, Songwriter, Gitarrist und nicht zuletzt studierter Komponist und Arrangeur, ein Mann, der Orchesterpartituren schreiben kann, aber er schreibt auch schöne Songs, ein Mann mit vielen Talenten. Manzanita heißt der Song, ich bin Radmund Gedick, melde mich gleich zurück mit Sounds Teil 2, bis gleich.

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1: Willkommen zurück zur zweiten Stunde. Auch in dieser Stunde wollen wir noch einmal Musik von Glenn Hansard hören, dem großen Verlust der Musikwelt dieser Woche. Wir wollen ihn später hören mit einem Springsteen-Song, denn auch der Boss zählte zu den Helden von Glenn. Aber es gibt ja auch noch andere gute Leute in New Jersey, zum Beispiel die Indie-Band Real Estate. Mit der fangen wir an. Sounds Teil 2. Viel Vergnügen.

You are the very moon, die Norwegerin Silje Nergård war das aus ihrem Album Tomorrow Will Figure Out the Rest. Silje Nergård widmete dieses Album ihren musikliebenden Eltern, die ihren Kindern schon früh die Bereicherung des Lebens durch aktives Musizieren vorlebten und vermittelten dazu einen Fokus auf das Leben im Moment. So hat Silje Nergård es der Welt mitgeteilt. Ja, und so legt auch die Sängerin auf diesem Album es mal wieder drauf an, Nähe und Zugewandtheit zu vermitteln. Das ist ihre große Stärke. Ihre Stimme hat zwar sicherlich nicht die Ausdrucksstärke der internationalen Top-Liga des Jazz, doch eine gewandte Jazz-Pop-Stilistin ist sie, die blonde Frau aus Oslo. Sie möchte entschleunigen, der eiligen Welt etwas entgegensetzen und damit ist sie erfolgreich, auch hierzulande seit Jahren schon. Es geht in die Folkwelt von Irland, als nächstes mit The Young Folk. I've been here before.

I've been here before, the young folk. Und damit noch einmal zurück zu Glenn Hansard, der mit 56 Jahren bei einem Motorradunfall in Dublin ums Leben kam diese Woche. Ein großer, großer Verlust für die Musikwelt. Seine Geschichte ist oft erzählt worden, die Geschichte vom Straßenmusiker zum Oscar-Gewinner. Entscheidender scheint mir aber zu sein die besondere Leidenschaft von Glenn Hansard für das, was er tat. Er hat es geschafft, einen Traum zu leben, seinen Traum zu leben. Und er hat dennoch die Welt nicht vergessen, aus der er kam. Noch vor wenigen Jahren spazierte ich durch eine kleine Seitenstraße nahe der Grafton Street in Dublin und plötzlich kam mir Glenn Hansard entgegen mit einem Gitarrenkoffer und mit einigen Kindern im Schlepptau. Hansard hat auch später immer wieder mal Pop-up-Auftritte auf der Straße gespielt in Dublin und er setzte sich besonders ein für die Obdachlosen in seiner Heimatstadt Dublin. Das ist ja ein gravierendes Problem dort. Die letzten Jahre waren aber vor allem geprägt durch Vaterschaft und das hat ihn wirklich umgehauen und es zerreißt einem wirklich das Herz, wenn man zum Beispiel den Song Factory Street Bells auf dem letzten Album von The Swell Season hört, dem Duo mit Marquetta Irglova. Das war ein Song für seinen kleinen Sohn, der jetzt 4 Jahre alt sein dürfte und das ist wirklich, wirklich so traurig. Hier ist Glenn Hansard mit einem Springsteen-Song, der wohl angesichts der Geschehnisse dieser Woche eine neue Bedeutung bekommen dürfte. Drive All Night. Glenn Hansard.

Drive All Night, Glenn Hansard mit seiner Version dieses Springsteen-Songs, das Original zu finden auf dem Album The River. Und hier wurde Glenn stimmlich unterstützt von seinem guten Freund Eddie Vedder von Pearl Jam. Und wenn der Boss nach Dublin kam, der Boss Springsteen, dann stand mehr als nur einmal auch Hansard als Gast mit auf der Bühne. Glenn Hansard, rest in peace, we won't forget. Sie hören Bremen 2, Sounds am Freitagabend. Es geht musikalisch in eine andere Richtung mit Simon Hudson aus Australien, Something Real.

Hier ist Bremen 2 Sounds am Freitagabend und das war ein Lob des Zusammenseins, erdacht und vorgetragen von Graham Coulter, ein Singer-Songwriter aus dem US-Bundesstaat Oklahoma, und das ist genau die Mitte des Landes. Heute im Übrigen auch ein bedeutender Ort aufgrund zweier großer Archive in Tulsa, Oklahoma. Das ist zum einen das Bob Dylan Center, das den Vorlass von Dylan enthält. Und gleich daneben findet man das Woody Guthrie Center, das Leben und Werk des großen Folk-Sängers, der großen Folk-Ikone aus Oklahoma, wird dort dokumentiert und ausgestellt. Ja, und wieder zurück nach Deutschland zum Duo Brother aus Stuttgart, Cool Water.

Auch Sie waren vor einigen Jahren live hier in Bremen, zwei Studio zu Gast, zu einer Radiosession, das Duo Brother aus Stuttgart. Und zu einer solchen Session würde man durchaus gerne auch mal Jake Xerxes Fossil begrüßen, ein etwas schratiger Typ aus dem US-Bundesstaat Georgia, ein Musiker, der keine eigenen Songs schreibt, nur eigene Versionen von Folk Traditionals vorträgt, und das hat Fossil studiert. Er ist ein Folklorist, genau wie seine Eltern es schon waren, und seine Musik, die klingt ausgesprochen schön, wie ich finde. Hier ist eine ganz neue Version des alten Standards, kann man fast sagen, Rock Island Line, und der klingt bei Jake Xerxes Fossil wie neu.

Rock Island Line. In den 50er Jahren war das in England ein großer Hit für den Skiffle-Sänger Lonnie Donegan. Viele Jahrzehnte später gibt es diese neue Version jetzt von Jake Xerxes Fossil aus Georgia. Ein Song neu erstrahlt, gewissermaßen als Vorbote auf ein nächstes Album von Jake Xerxes Fossil. Das wird heißen The Old Beloved Path. Und live wird es das auch dann geben. Später im Jahr, am 9. Dezember, tritt er auf im Hamburger Club Nachtasyl. Und hier haben wir eine Neuaufnahme von Richard Thompson, der vielleicht größte Songwriter des britischen Folkrock-Booms der 70er Jahre. Richard Thompson ist immer noch da, sprüht auch jenseits der 75 noch vor Kreativität, schreibt jede Menge neue Songs. Cocaine Walking, Booze Talking, Sir Richard, elektrisch.

Cocaine Walking Booze Talking, Richard Thompson, neuer Song von ihm. Ich konnte ihn vor einigen Monaten live hören bei einem Clubkonzert in Dortmund und da kündigte er schon an, dass im Herbst ein weiteres neues Album von ihm erscheinen werde mit dem schönen Titel Hippies, Thugs and Heroes. Aufgenommen hat Thompson das in seiner Wahlheimat USA. Er lebt heute im Wesentlichen in New Jersey, wo er ein neues Zuhause gefunden hat mit seiner Frau Sarah Phillips, die ihn auch live als Sängerin unterstützt seit einigen Jahren. Aber zwischendurch geht's immer wieder zurück nach London. Dort ist Richard Thompson geboren und aufgewachsen. Ja, von New Jersey ist es geografisch nicht mehr weit nach New York. Dort findet man immer noch Piano Man John Reagan, Hole in My Heart.

Ja, und das war's auch schon. Diese Soundsendung ist fast vorbei. Mein Name ist Harald Mönkedig. Ich danke für Ihr Interesse. Ein gutes, erholsames Wochenende wünsche ich. Bis dahin, alles Gute. Ciao.

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1: Einen schönen guten Abend. Ich habe heute wunderschöne, ganz neue Songs von Lizzie McAlpine oder Ziggy Alberts dabei. Später gibt es dann noch Konzert- oder auch Festival-Tipps. Und jetzt legen wir erstmal los, würde ich sagen. Amanda Shires singt über komische Träume, Strange Dreams.

Capable of Anything. Ben Folds war das gerade zusammen mit Y Music. Das ist ein Kammerensemble aus New York, bestehend aus Trompete, Flöte, Klarinette, Geige, Bratsche und Cello. Eine wirklich schöne Kombi, finde ich, erst recht in diesem Popmusik-Kontext, wie wir ihn gerade gehört haben. Und hier geht's weiter mit Stoppock, Mal dein Herz an.

Ganz feine Musik von Stophock, Mal dein Herz an, hier in den Bremen 2 Sounds. Und wir machen direkt weiter mit einem neuen Song von Ziggy Alberts aus Australien. Der bringt nämlich auch gerade neue Songs raus. I Need My Woman, so heißt dieser nächste Track, Ziggy Alberts.

Das ist Ziggy Elberts mit neuer Musik I Need My Woman. Ziggy Elberts bezeichnet den Song als sentimentalen Lap-Tap-Song. Lap-Tap klingt vielleicht erstmal ein bisschen komisch, erklärt sich aber, wenn man sieht, wie Ziggy Elberts diesen Song performt, nämlich im Schneidersitz sitzend, mit der Gitarre auf dem Schoß, die liegt da so längs und dann wird gleichzeitig auf dem Instrument gezupft und geklopft und so begleitet sich der Australier dann eben an der Gitarre selbst. Ja, I Need My Woman, neue Musik von Ziggy Elberts.

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1: Ein hochsommerlicher Tag braucht sommerliche und ich finde auch entspannte Tracks zum Runterkommen. Und davon habe ich natürlich heute auch noch ein paar dabei. Der nächste Song zum Beispiel lädt dazu ein, die Füße hochzulegen und den Abend jetzt mal schön ausklingen zu lassen. Das ist Bekar mit Hell and Back.

Only for a moment, das waren Lola Marsch aus Tel Aviv. Ein israelisches Indie-Folk- und Pop-Duo steckt hinter dieser schön optimistischen Musik. Das sind die Sounds hier bei Bremen 2 und wir machen direkt weiter mit den Doors. Good luck with whatever.

Good Luck With Whatever, das waren die Doors aus Los Angeles in diesen Bremen 2 Sounds. Ja, und ich hatte sommerliche Tracks versprochen und der nächste gehört für mich da unbedingt dazu. Der kommt von der Londoner Indie-Pop-Künstlerin Rachel Chinoiri und heißt One Song Away From Crying. Aber musikalisch spricht da, finde ich, überhaupt gar keine Traurigkeit oder Melancholie oder so raus, sondern einfach diese coole, lässige Art dieser Musikerin Rachel Chinoiri. Ich glaube, in Deutschland dürfte sie noch eher so als Geheimtipp durchgehen. Dabei hat sie schon den Support für echt große Musikerinnen gespielt, für Sabrina Carpenter zum Beispiel oder auch für Florence and the Machine. Also wirklich große Touren hat sie begleitet. In Großbritannien, also bei ihr zu Hause, ist sie auch schon sehr viel bekannter als vielleicht hier in Deutschland. Sie war letztes Jahr auch schon für 2 Brit Awards nominiert. Und jetzt raten Sie mal, wer ihr aus diesem Anlass, also für ihre Brit Award Nominierungen, Blumen geschickt hat und handschriftlich gratuliert hat. Die britische Pop-Ikone Adele höchstpersönlich. Also sie scheint ein großer Fan zu sein und Rachel Chinoiri musste sich davon dann wohl erstmal wieder erholen, was ich sehr verständlich finde. Ja, jetzt wollen wir sie mal hören mit neuer und, wie ich finde, schön sommerlicher und vor allem auch tanzbarer Musik. One Song Away From Crying.

One Song Away from Crying, das war Rachel Chinoiri mit ganz neuer Musik und einem Ausblick auf ein neues Album, I Think I Spoke Too Soon, so soll es heißen, und das erscheint dann im Oktober. Rachel Chinoiri kommt, wie gesagt, aus Großbritannien und hat eine musikalische Ausbildung, die sich sehen lassen kann. Sie ist nämlich zur Brit School gegangen, also zu dieser prestigeträchtigen Talentschmiede in Großbritannien. Amy Winehouse ist da auch hingegangen, Adele zum Beispiel auch oder auch Olivia Dean, die ja aktuell sehr erfolgreich ist, und sie war tatsächlich eine Mitschülerin von Rachel Chinoiri. Also die beiden haben zusammen die Schulbank gedrückt sozusagen. Sie kennen sich gut und scheinen sich auch gut zu verstehen. Rachel Chinoiri hat mal in einem Interview erzählt, was sie an ihrer ehemaligen Mitschülerin und deren Musik so begeistert. Und da hat sie schöne Worte gefunden für Olivia Dean. Sie sagt da, sie bewundert, dass ihre Musik auf eine Art eine Erweiterung ihrer Persönlichkeit ist. Und dann sagt sie noch, dass Olivia Dean such a light wäre, also wohl ein Mensch, den man gerne um sich hat. Also ich höre da keine Ellenbogen raus oder so, sondern sehr viel Wertschätzung. Zwei tolle Musikerinnen sind das, und wir hören jetzt die zweite, Olivia Dean mit Lady Lady.

Olivia Dean mit Lady Lady aus dem, wie ich finde, wundervollen Album The Art of Loving. 2025 ist das erschienen und dieses Album wurde just für einen Preis nominiert. Heute nämlich wurde die Shortlist für den Mercury Prize 2026 veröffentlicht. Das ist ein renommierter britischer Musikpreis, der nicht für eine Person vergeben wird oder für eine Band, sondern für ein Album. Ja, und Olivia Dean könnte eben mit The Art of Loving gewinnen, aber sie hat auch starke Konkurrenz. Florence and the Machine zum Beispiel sind auch nominiert. Ray ist auch nominiert oder auch Paul McCartney. Also schauen wir mal, aber auch eine Nominierung ist natürlich eine tolle Würdigung. Das sind die Sounds hier bei Bremen 2, jetzt mit Hooray for the Riff Raff und Buffalo.

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1: Und mit Ihnen, schön, dass Sie dabei sind. Ich habe in dieser Stunde noch Festival- und Konzerttipps für die Region dabei. Jetzt aber erstmal Musik von zwei Schwestern aus Schweden. Das sind First Aid Kid mit It's a Shame.

Auch das war eine schwedische Musikerin, nämlich Anna Ternheim aus Stockholm, gerade mit diesem schönen sphärischen Sound. You belong with me, so heißt der Song. Die Musikerin selbst würde vielleicht gar nicht sphärisch sagen, sondern nächtlich. So hat sie mal ihren eigenen Sound beschrieben. Sie hat gesagt, sie schreibt nächtliche Musik. Das war schon immer so und wird wohl auch ewig so bleiben. Und es gibt einen ziemlich konkreten Grund dafür, nämlich den, dass am Tag ihrer Geburt ein Stromausfall war. Und sie kam dann um 3 Uhr in der Früh zur Welt beim Schein von Taschenlampen, so hat sie das erzählt. Und genau, das ist dann eben der Grund dafür, dass dieses Nächtliche sie so fasziniert und sie da irgendwie bei geblieben ist. Also eine ja, mythische Erzählung rund um die Geburt von Anna Ternheim und diesen ja, wunderschönen Sound, den sie jetzt kreiert. Das sind die Sounds hier bei Bremen 2, jetzt mit Adam Douglas, Blue White Lie.

It Lie von Adam Douglas. Und wir kommen zu einer Newcomerin hier in den Sounds, zu einer jungen Musikerin, die gerade erst ihre allererste EP veröffentlicht hat, also sozusagen ein Mini-Album. Damit geht's ja meistens los, bevor dann die erste große Platte, das erste Debütalbum eben kommt. Diese EP, von der ich spreche, gehört Elissa Grace. Das ist eine Künstlerin aus den USA. Sie stellt sich jetzt also erstmals so richtig vor mit dieser EP, Spilling My Guts, so hat sie die genannt. Und darauf ist musikalisch ein Mix aus Folk-Pop und Indie zu hören, so würde ich es beschreiben. Und vor allem ist darauf zu hören, was sie für eine feine Art hat, in ja, ihrer Art Geschichten zu erzählen. Also so ganz präzise, mit schönen Beobachtungen schmückt sie ihre Texte aus. Ich finde, der nächste Song, der zeigt das ganz gut. Das ist Elissa Grace jetzt mit aktueller Musik, Dog with a Bone.

Auf Instagram, da beschreibt sich Alyssa Grace als Wannabe-Singer in ihrer Bio. Ich finde, das ist ganz schön tief gestapelt. Spätestens jetzt mit ihrer ersten EP ist sie, würde ich sagen, ja, aus der Wannabe-Sängerin längst rausgewachsen. Der Song, den wir gerade gehört haben, der heißt Dog with a Bone und der ist erschienen auf der Debüt-EP dieser jungen Sängerin. Nouvelle Vague, falls Sie die nicht kennen, sind ein französisches Bossa Nova-Projekt, das es jetzt schon über 2 Jahrzehnte gibt. Gleichzeitig ist das aber auch eine französische Coverband. Also die Einflüsse sind sehr vielseitig und Nouvelle Vague sind eben sehr, sehr begabt darin, Klassiker ganz neu zu erfinden. Den nächsten Song, den kennen Sie ziemlich sicher, aber vielleicht nicht mit diesem französischen Touch. The Look of Love, Nouvelle Vague hier in den Sounds.

The Look of Love, gerade in der französisch angehauchten Bossa Nova-Version von Nouvelle Vague. Wir machen weiter mit Gretchen Peters, Just Dropped In To See What My Condition... Nee, nochmal. Just Dropped In To See What Condition My Condition Was In. Das ist ein komplizierter Titel, wir hören ihn.

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1: Eine knappe halbe Stunde haben wir noch zusammen. Schön, dass Sie dabei sind. Das sind jetzt Carnival Youth mit Seagulls on Bicycles.

Das war die australische Band World Fly mit Beautiful Girl. Und wir machen weiter mit Heather Maloney und Darlene. Das sind die Sounds hier bei Bremen 2 am Donnerstagabend.

0: Heather Maloney mit Darlene. Es ist ja nach wie vor Festivalsaison bei uns in der Region. Ab morgen geht zum Beispiel das Wattenschlick-Fest los. Die nächste Band, die wird auch dabei sein. Dressed Like Boys, so heißt diese Gruppe. Das ist ein Projekt um den Belgier Jelle Dentürk. Ja, aber auch wenn sie nicht dabei sind und sagen, boah, Festival ist jetzt nicht so meins, dachte ich mir, gebe ich ihnen jetzt einfach mal einen ganz exklusiven Einblick in das, was Dressed Like Boys denn so musikalisch machen. Denn die Band um Jelle Dentürk hat uns kürzlich erst besucht für eine exklusive Radiosession hier bei uns im Studio. Also die waren mit Instrumenten alle Mann vor Ort hier bei uns bei Bremen 2 und haben ein Konzert gespielt. Zwischendurch wurde auch noch schön gequatscht und es wurden unsere Fragen beantwortet. Falls Sie möchten, können Sie das komplette Konzert, die komplette Radiosession nochmal nachhören auf bremen2.de. Ich habe jetzt erstmal einen Song rausgepickt, der heißt Nendo und den hören wir jetzt. Also Dressed Like Boys mit Nendo live bei Bremen 2.
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Das waren Dressed Like Boys mit Nendo live in der Bremen 2 Radio Session. Im Mai hat uns diese Gruppe besucht. Ein paar Hörerinnen und Hörer durften auch dabei sein. Vielleicht waren sie ja sogar mit dabei und saßen mit im Studio. So viele Menschen passen hier ja nicht rein. So viel Platz ist nämlich nicht. Aber ein paar durften eben dabei sein. Und das muss ein sehr, sehr schöner Abend gewesen sein. Ich finde, Jelle Dentschirk, der Sänger und der Kopf dieser Gruppe Dressed Like Boys, ist ein wirklich beeindruckender Sänger. Sehr auf den Punkt. Haben wir gerade auch ganz gut hören können mit diesem Live Mitschnitt. Wenn Sie nochmal die komplette Radiosession hören möchten, dann können Sie das sehr, sehr gerne tun. Dafür einfach auf unsere Homepage gehen. bremen2.de wäre da die Adresse. Wir machen weiter mit Wolf Alice und The Sofa.

Diese Musik können Sie live hören, wenn Sie denn möchten. Wolf Alice spielen nämlich bald in Hamburg und zwar beim MS Dogville Festival. Am Samstag, den 15. August, tritt dieses Quartett aus London dann auf. Wir haben sie gerade mit The Sofa gehört, so hieß der Song. Ja, und dann bringen sie eben nach Hamburg ihren Mix mit, ne? Aus Indie-Rock, Alternative, Grunge steckt da auch drin. Das ist echt eine, ja, coole Mischung, finde ich. Auf jeden Fall sind auch sehr eingängige Melodien mit dabei. Also eine Empfehlung von mir zum Schluss. Wolf Alice spielen demnächst beim MS Dogville. Ja, und damit sage ich auch schon Tschüss. Das waren die Sounds für heute. Ich bin Sophia Fischer und ich wünsche Ihnen jetzt noch ganz viel Spaß. Machen Sie sich einen schönen Abend und bis ganz, ganz bald. Ciao.

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1: Guten Abend, herzlich willkommen zu Sounds an diesem Freitag. Wir wollen Glenn Hansard noch einmal würdigen in dieser Sendung, denn der so tragisch in dieser Woche ums Leben gekommene Musiker aus Irland hat es wirklich verdient. Und er war ja auch einige Male zu Gast in Bremen. Dazu aber gleich, wir starten mit einer Frau, die demnächst live in Deutschland gastieren wird, und zwar im Vorprogramm von Brandi Carlile. Aus Schottland, Katie Tunstall. Viel Vergnügen.

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1: Ein hochsommerlicher Tag braucht sommerliche und ich finde auch entspannte Tracks zum Runterkommen. Und davon habe ich natürlich heute auch noch ein paar dabei. Der nächste Song zum Beispiel lädt dazu ein, die Füße hochzulegen und den Abend jetzt mal schön ausklingen zu lassen. Das ist Bekar mit Hell and Back.

Only for a moment, das waren Lola Marsch aus Tel Aviv. Ein israelisches Indie-Folk- und Pop-Duo steckt hinter dieser schön optimistischen Musik. Das sind die Sounds hier bei Bremen 2 und wir machen direkt weiter mit den Doors. Good luck with whatever.

Good luck with whatever. Das waren die Doors aus Los Angeles in diesen Bremen 2 Sounds. Ja, und ich hatte sommerliche Tracks versprochen und der nächste gehört für mich da unbedingt dazu. Der kommt von der Londoner Indie-Pop-Künstlerin Rachel Chinoiri und heißt One Song Away from Crying. Aber musikalisch spricht da, finde ich, überhaupt gar keine Traurigkeit oder Melancholie oder so raus, sondern einfach diese coole, lässige Art dieser Musikerin Rachel Chinoiri. Ich glaube, in Deutschland dürfte sie noch eher so als Geheimtipp durchgehen. Dabei hat sie schon den Support für echt große Musikerinnen gespielt, für Sabrina Carpenter zum Beispiel oder auch für Florence and the Machine. Also wirklich große Touren hat sie begleitet. In Großbritannien, also bei ihr zu Hause, ist sie auch schon sehr viel bekannter als vielleicht hier in Deutschland. Sie war letztes Jahr auch schon für 2 Brit Awards nominiert. Und jetzt raten Sie mal, wer ihr aus diesem Anlass, also für ihre Brit Award Nominierungen, Blumen geschickt hat und handschriftlich gratuliert hat. Die britische Pop-Ikone Adele höchstpersönlich. Also sie scheint ein großer Fan zu sein und Rachel Chinoiri musste sich davon dann wohl erstmal wieder erholen, was ich sehr verständlich finde. Ja, jetzt wollen wir sie mal hören mit neuer und, wie ich finde, schön sommerlicher und vor allem auch tanzbarer Musik. One Song Away from Crying.